0: Beispiel Erling Haaland oder Kylian Mbappé klar hinter sich.
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2: Wilhelm Tell. Erster Teil. Freiheit unter dem Hut des Tyrannen. Friedrich Schillers Wilhelm Tell ist eines der berühmtesten Freiheitsdramen der deutschen Literatur. Es erzählt von einem Land, das unter Fremdherrschaft leidet, von Menschen, die ihre Würde bewahren wollen, und von einem Mann, der eigentlich kein politischer Held sein möchte. Die Handlung führt in die Schweizer Urkantone. Dort regieren habsburgische Vögte mit Härte und Willkür. Besonders der Landvogt Gessler verkörpert eine Macht, die nicht mehr schützt, sondern demütigt. Sein Hut auf einer Stange, vor dem jeder sich verneigen soll, wird zum sichtbaren Zeichen der Unterwerfung. Friedrich Schiller, geboren 1759, war Dichter, Dramatiker und leidenschaftlicher Denker der Freiheit. Er schrieb Wilhelm Tell am Ende seines Lebens. Uraufgeführt wurde das Stück 1804. Schiller selbst war nie in der Schweiz, doch er verwandelte die historischen Sagen um den Rütlischwur und den Meisterschützen Tell in ein Drama von großer politischer und menschlicher Kraft. Im Zentrum steht nicht nur der Kampf gegen Unterdrückung. Es geht auch um die Frage, wann Widerstand erlaubt ist, wann wird Gehorsam zur Feigheit, wann wird Freiheit zur Pflicht. Schiller beantwortet diese Fragen nicht trocken, sondern in starken Szenen, klaren Gegensätzen und mit einer Sprache, die bis heute trägt.

Zweiter Teil: Ein Land in Unruhe. Zu Beginn des Dramas liegt eine Spannung über dem Land. Die Menschen in Uri, Schwyz und Unterwalden spüren, dass die Ordnung aus dem Gleichgewicht geraten ist. Die Habsburger Vögte greifen in das Leben der Bauern ein, verlangen Gehorsam, treiben Abgaben ein und behandeln freie Menschen wie Untertanen. Gleich in den ersten Szenen zeigt Schiller, wie Willkür den Alltag vergiftet. Baumgarten hat einen kaiserlichen Burgvogt erschlagen, weil dieser seine Frau bedrängen wollte. Verfolgt von den Reitern des Vogts flieht er zum See. Die Natur ist aufgewühlt, das Wasser gefährlich. Doch Wilhelm Tell setzt über und rettet ihn. Tell erscheint hier nicht als Redner und nicht als Verschwörer. Er handelt. Er hilft einem Menschen in Not, ohne große Worte zu machen. Darin liegt seine Stärke. Er folgt keinem Programm, sondern einem inneren Gesetz. Während Tell einzelgängerisch bleibt, wächst bei anderen der politische Wille. Stauffacher, Fürst und Melchtal erkennen, dass die einzelnen Kränkungen zusammengehören. Sie sind nicht zufällige Härten, sondern Zeichen einer Herrschaft, die ihre Grenze verloren hat. Aus persönlichem Schmerz wird gemeinsamer Widerstand. Noch ist alles vorsichtig, noch wird abgewogen, aber die Bewegung hat begonnen.

Teil 3. Der Schwur auf dem Rütli. Der entscheidende Schritt geschieht nachts auf dem Rütli. Dort treffen sich Vertreter der drei Kantone. Es ist keine laute Revolution, kein wilder Aufstand aus Zorn. Schiller zeigt den Beginn der Befreiung als ernste, fast feierliche Zusammenkunft. Die Männer wissen, dass sie viel riskieren. Aber sie wissen auch, dass Nichtstun sie innerlich zerstören würde. Der Rütli-Schwur bündelt, was lange gewachsen ist. Die Eidgenossen wollen ihre alte Freiheit bewahren. Sie wollen nicht fremdes Eigentum erobern, sondern ihr eigenes Recht schützen. Gerade diese Begrenzung macht ihren Widerstand moralisch stark. Schiller gibt dieser Szene eine große Würde. Freiheit erscheint nicht als Laune, sondern als bewusste Verantwortung. Wer sie fordert, muss Maß halten. Wer gegen Gewalt aufsteht, darf nicht selbst blind gewalttätig werden. Wilhelm Tell gehört dieser Verschwörung nicht direkt an. Das ist dramaturgisch wichtig. Er ist kein politischer Kopf der Bewegung. Er bleibt der Mann, der allein handelt, wenn das Gewissen es verlangt. Und so entstehen zwei Linien: die gemeinsame Befreiung des Landes und die persönliche Prüfung Tells. Beide Linien laufen aufeinander zu. Denn Gesslers Tyrannei wird nicht nur das Volk herausfordern. Sie wird auch Tell selbst treffen, an seiner empfindlichsten Stelle.

Großer Freiheitskampf schrumpft auf einen Vater, ein Kind, eine Waffe und einen unmenschlichen Befehl. Tell muss gehorchen, um seinen Sohn zu retten. Zugleich wird dieser Gehorsam zur entsetzlichen Probe seiner Seele. Der Schuss gelingt. Walter bleibt unverletzt. Doch Gessler bemerkt den zweiten Pfeil, den Tell bei sich trägt. Tell gesteht, hätte er sein Kind getroffen, wäre dieser zweite Pfeil für Gessler bestimmt gewesen. Damit ist die Grenze endgültig überschritten. Gessler lässt Tell festnehmen. Aus dem einst stillen Helfer ist nun ein Mann geworden, dem der Weg in die Tat aufgezwungen wurde. Das ist...

Fünfter Teil. Die hohle Gasse. Gessler will Tell über den See nach Küssnacht bringen lassen. Doch ein Sturm kommt auf. Wieder wird die Natur zur Mitspielerin. Die Knechte brauchen Tells Kraft am Steuer, denn er kennt den See besser als sie. So erhält er einen Augenblick der Möglichkeit. Er lenkt das Boot nahe an einen Felsen, springt ans Ufer und entkommt. Nun entscheidet sich Tell nicht mehr im Affekt. Er geht nach Küssnacht und wartet in der hohlen Gasse auf Gessler. Diese Szene ist stiller als der Apfelschuss, aber moralisch nicht weniger schwer, denn Tell wird zum Täter. Er tötet den Tyrannen aus dem Hinterhalt mit einem Pfeil. Schiller behandelt diesen Augenblick mit Ernst. Der Mord ist kein triumphaler Befreiungsrausch. Tell handelt aus einer bitteren Notwendigkeit heraus. Gessler hat das Band zwischen Herrschaft und Recht zerrissen. Er hat ein Kind als Werkzeug der Demütigung benutzt und damit jedes Maß verloren. Parallel dazu erhebt sich das Land. Die Burgen der Vögte fallen. Die fremde Herrschaft verliert ihren Schrecken. Doch Schiller unterscheidet

genau zwischen gerechtem Widerstand und blinder Gewalt. Darum stellt er später die Figur des Parricida gegenüber, einen Kaisermörder, der seine Tat mit Tells Handeln vergleichen will. Tell weist ihn zurück. Nicht jede Tötung ist Befreiung. Nicht jeder politische Mord ist gerecht.

Sechster Teil. Der Preis der Freiheit. Am Ende steht die Befreiung der Schweiz. Die Eidgenossen haben sich erhoben. Die Willkürherrschaft ist gebrochen und der Rütli-Schwur erfüllt sich in der Wirklichkeit. Doch Wilhelm Tell endet nicht einfach mit Jubel. Schiller lässt uns spüren, dass Freiheit nicht nur erkämpft, sondern auch verantwortet werden muss. Tell selbst bleibt eine besondere Figur. Er ist kein Führer, kein Machtmensch, kein Mann der großen Reden. Gerade deshalb wirkt er so stark. Er handelt dort, wo das Leben ihn fordert. Seine Tat entspringt nicht Ehrgeiz, sondern Gewissen, Vaterliebe und einem tiefen Sinn für menschliche Würde. Das Drama stellt eine Frage, die über seine Zeit hinausweist. Wann darf ein Mensch Nein sagen? Wann ist Widerstand nicht nur erlaubt, sondern notwendig? Schillers Antwort ist anspruchsvoll. Freiheit braucht Mut, aber auch Maß. Sie braucht Gemeinschaft, aber auch den Einzelnen, der im entscheidenden Augenblick nicht ausweicht. Darum ist Wilhelm Tell bis heute mehr als ein historisches Freiheitsstück. Es ist ein Drama über Würde unter Druck, über eine Gesellschaft, die sich nicht länger erniedrigen lässt. Und über einen Menschen, der nie Held sein wollte –

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1: Ich bin Yves Simon. Ein schnelles Ende des Iran-Krieges gibt es, so wie es aussieht, nicht. US-Präsident Trump droht dem Iran jetzt mit einem beispiellosen Wirtschaftskrieg und er warnt auch andere Länder vor gewaltigen wirtschaftlichen Konsequenzen, falls sie den Iran unterstützen. Trotz bestehender US-Sanktionen will Trump Ölschmuggel, Geldtransfers und Tarnfirmen noch schärfer ins Visier nehmen. Hintergrund ist, dass die Verhandlungen mit dem Iran zuletzt kaum Fortschritte gemacht haben und gerade laufen auch gar keine Gespräche mehr. Die Verbraucherzentrale warnt wegen der niedrigen Gasspeicherstände und steigender Einkaufspreise vor höheren Kosten für die Haushalte im kommenden Winter. Durch den Iran-Krieg und auch die weiter blockierte Straße von Hormus sind Gas und Öl weltweit ja teuer geworden. Deutsche Speicher sind deutlich weniger gefüllt als im Vorjahr. Verbraucherschützer raten schon jetzt mal, lieber die Preise anderer Anbieter zu checken. Jedes Jahr wenden sich tausende Menschen mit einem Verdacht auf Behandlungsfehler an den medizinischen Dienst. Heute legen die Gutachter neue Zahlen auf den Tisch und schon seit Jahren zeigen diese Statistiken Behandlungsfehler. Das sind keine Einzelfälle. Claudia Wächter berichtet.
2: Der Arzt übersieht einen Knochenbruch oder Laborwerte werden vertauscht. Darf eigentlich nicht passieren, aber auch bei ihrer letzten Erhebung zählten die Gutachter rund 3700 Behandlungsfehler und oft mit krassen Folgeschäden für die Patienten. Viele starben sogar. Ein Riesenproblem ist zudem, dass die Dunkelziffer erheblich höher ist.
1: French Open-Sieger Alexander Zverev sucht weiterhin nach seiner Form. Der 29-Jährige wollte eigentlich das Masters-Turnier in Cincinnati ordentlich aufmischen und Selbstvertrauen tanken, weil ja in 10 Tagen schon die US Open starten. Das ist aber nichts geworden. Der Top-Favorit ist jetzt im Achtelfinale gegen den US-Amerikaner Tommy Paul in 3 Sätzen ausgeschieden.
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1: Ich bin Yves Simon. Heftige Unwetter haben am Abend vor allem die Mitte Deutschlands getroffen, mit umgestürzten Bäumen, vollgelaufenen Kellern und sogar einem Tornado. Den hat es in Fürstenwalde in Brandenburg gegeben. In Thüringen sind am späten Abend noch 20 wetterbedingte Einsätze gelaufen, vor allem im Süden des Landes. In Rheinland-Pfalz hat es im Kreis Mayen-Koblenz 2 Verletzte gegeben. Sie wurden von einem umstürzenden Baum getroffen und im Westerwald ist die Fassade eines Hauses davongeflogen. Aufatmen in Monschau in NRW. Seit Sonntag war ja ein Ortsteil evakuiert, jetzt aber nicht mehr die 30 betroffenen Bürgerinnen und Bürger aus verschiedenen Straßenzügen in Kalter Herberg können zurück in ihre Häuser. Das Ganze mit sofortiger Wirkung. Grund ist die sich entspannende Lage des Waldbrandes im Naturschutzgebiet Hohes Venn. Philipp Grüger von der Feuerwehr.
2: Die aktuelle Lage sieht so aus, dass wir in den Bereichen auf belgischer wie auf deutscher Seite durch unsere Messprotokolle keine Gefahrstoffe mehr nachweisen können und dadurch die Evakuierungsmaßnahme aufheben können.
1: Die Behörden hatten vermeldet, dass das Feuer jetzt eingekreist ist. Günstige Neuwagen werden in Deutschland immer mehr zur Rarität. Laut ADAC gibt es keine 35 Modelle mehr unter 20.000 Euro. Das war vor 5 Jahren noch der Fall. Jetzt sind es gerade mal noch 16 und keines davon kommt von einem deutschen Hersteller. Autos sind auch insgesamt deutlich teurer geworden. Das liegt an der vielen Technik, die verbaut ist. Das wird auch immer mehr. Entweder weil die Technik einfach von den Fahrern gefragt ist oder vorgeschrieben. Bayern-Star Jamal Musiala sorgt mit seinen 2 Zusammenbrüchen in den letzten beiden Testspielen für den FC Bayern für große Sorgen bei den Fans. Jetzt haben die Münchner bestätigt, dass sie schon länger von einer neurologischen Erkrankung bei Musiala wissen. Für den Club ist das also nichts Neues. Musiala selbst betont aber, die Krankheit ist gut behandelbar.
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1: Ich bin Yves Simon. Guten Morgen. Heftige Unwetter haben am Abend in Brandenburg, Thüringen, Rheinland-Pfalz und auch in Hessen gewütet. Zahlreiche Häuser wurden schwer beschädigt, zum Beispiel in Wetzlar. Dort sind etwa 60 Gebäude betroffen. Teilweise wurden dort ganze Dächer abgedeckt. Einige Häuser sind unbewohnbar. In Laubach, da ist ein Baum auf einen Gastank gestürzt. Hier mussten Anwohner mitten in der Nacht aus ihren Häusern und Wohnungen raus. Und im Landkreis Mayen-Koblenz, da sind 2 Menschen von einem umstürzenden Baum verletzt worden. In Brandenburg hat sogar ein Tornado gewütet. US-Präsident Trump droht dem Iran jetzt mit einem beispiellosen Wirtschaftskrieg. Das hat er auf seiner Plattform True Social geschrieben. Tina Eck berichtet für uns aus Washington.
2: Der Frust ist groß. Der Iran lässt sich nicht in die Knie zwingen und Trump gehen langsam Druck und Drohungen aus. Nun verkündet er einen gewaltigen Wirtschaftskrieg, eine ökonomische Apokalypse für den Iran. Eine verheerende Wirtschaftsoperation mit Maßnahmen historischen Ausmaßes. Vermutlich denkt er an eine Ausweitung der sowieso schon bestehenden Sanktionen und weitere drastische Wirtschaftsblockaden.
1: In Deutschland ist die Vermögensungleichheit laut einer neuen Studie leicht zurückgegangen. Die Schere zwischen Arm und Reich wächst also nicht weiter, sie schrumpft etwas. Vor allem zwischen Ost und West ist diese Schere aber immer noch riesig. Im Süden Deutschlands, da liegt das durchschnittliche Nettovermögen bei rund 440.000 Euro, im Osten knapp bei nur 170.000. Wer jetzt schon wach ist, kann es möglicherweise bestätigen. In Deutschland schlafen viele Menschen unter der Woche zu wenig. Laut einer Studie des Robert-Koch-Instituts haben 40% angegeben, nachts auf weniger als die empfohlenen 7 Stunden zu kommen. Bei Männern haben das etwa 43% gesagt. Bei den Frauen waren es nur 36%.
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1: Ich bin Justin Hamm. Guten Morgen. Heftige Unwetter haben am Abend in Brandenburg, Thüringen, Rheinland-Pfalz und Hessen gewütet und zahlreiche Häuser beschädigt. In Wetzlar zum Beispiel sind rund 60 Gebäude betroffen, teils mit abgedeckten Dächern. Einige Häuser sind unbewohnbar. Im mittelhessischen Laubach stürzte ein Baum auf einen Gastank. Anwohner mussten in der Nacht ihre Wohnungen verlassen. Im Kreis Mayen-Koblenz wurden zwei Menschen von einem Baum verletzt. In Brandenburg hat sogar ein Tornado für zusätzliche Schäden gesorgt. Jedes Jahr wenden sich tausende Menschen mit einem Verdacht auf Behandlungsfehler an den medizinischen Dienst. Heute legen die Gutachter neue Zahlen auf den Tisch. Schon seit Jahren zeigen diese Statistiken, Behandlungsfehler sind keine Einzelfälle. Claudia Wächter berichtet.
2: Der Arzt übersieht einen Knochenbruch oder Laborwerte werden vertauscht. Darf eigentlich nicht passieren, aber auch bei ihrer letzten Erhebung zählten die Gutachter rund 3700 Behandlungsfehler und oft mit krassen Folgeschäden für die Patienten. Viele starben sogar. Ein Riesenproblem ist zudem, dass die Dunkelziffer erheblich höher ist.
1: Die Nachfrage nach Elektro-Lkw und Bussen zieht weltweit kräftig an. Im letzten Jahr sind gut 500.000 Fahrzeuge verkauft worden. Das ist ein sattes Plus von 86%. Vor allem China treibt das Wachstum. Dort sind inzwischen fast 30% der schweren Lastwagen voll elektrisch. Der deutsche Tennisstar Alexander Zverev sucht kurz vor dem Start der US Open weiter nach seiner Form. Jetzt hat er beim Masters-Turnier in Cincinnati das Viertelfinale verpasst. Der topgesetzte French Open-Sieger verlor im Achtelfinale gegen den US-Amerikaner Tommy Paul in 3 Sätzen. Die US Open starten in 10 Tagen.
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1: Ich bin Justin Hamm. Guten Morgen. Der Verbraucherzentrale Bundesverband warnt vor steigenden Gaspreisen. Verbandschefin Popp rät Privathaushalten, ihren Gasvertrag zu prüfen und bei fehlender Preisbindung über den Winter zu wechseln. Grund sind die niedrigen Gasspeicherstände in Deutschland von nur gut 50%. Das Wirtschaftsministerium sieht die Händler in der Pflicht. Experten warnen sogar vor einem möglichen Versorgungsengpass gegen Ende des Winters. Und auch beim Öl könnte es weiter Probleme geben. Hier treibt vor allem der Iran-Krieg die Preise. US-Präsident Trump droht dem Iran nun mit einem beispiellosen Wirtschaftskrieg, weil die Verhandlungen nicht vorankommen. Tina Eck in Washington, mit was droht Trump denn?
2: Eine ökonomische Apokalypse für den Iran. Eine verheerende Wirtschaftsoperation mit Maßnahmen historischen Ausmaßes. Vermutlich denkt er an eine Ausweitung der sowieso schon bestehenden Sanktionen. Alle Verbündeten der USA müssten mitspielen, fordert Trump. Sonst drohten auch ihnen gewaltige wirtschaftliche Konsequenzen.
1: Abgedeckte Dächer, herausgebrochene Hauswände, Stromausfälle und zahlreiche umgestürzte Bäume. In Teilen Deutschlands haben Unwetter mit Starkregen und Sturmböen schwere Schäden angerichtet. Betroffen waren unter anderem Bayern, Rheinland-Pfalz, Hessen, Thüringen und Brandenburg. Im Norden von Rheinland-Pfalz wurde eine Frau von einem Baum erschlagen. Im brandenburgischen Fürstenwalde soll es einen Tornado gegeben haben. Und noch etwas Royal Gossip. Prinz Harry und seine Frau Meghan planen Medienberichten zufolge eine Rückkehr nach Großbritannien. Das Paar will demnach noch in diesem Monat mit den zwei Kindern Archie und Lilibet aus Kalifornien ins Vereinigte Königreich zurückkehren. 2020 hatten sie sich von ihren royalen Pflichten losgesagt. Seither galt das Verhältnis zur Königsfamilie als zerrüttet.
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Ja, unser Studio ist ja am Flughafen Lübeck und deshalb sehe ich viele Menschen, die in den Urlaub fliegen oder, ja, so ist es ja leider, jeder schöne Urlaub ist auch mal vorbei, die aus dem Urlaub zurückkehren. Auf jeden Fall ist es natürlich ein sehr spannendes Umfeld hier am Flughafen. Man sieht viele glückliche Gesichter, hört die Flieger starten, was beim Senden manchmal gar nicht so einfach ist. Auf jeden Fall Urlaub, die schönste Zeit des Jahres, die wir hier natürlich hautnah miterleben dürfen. Mit den Gästen, die hier gen Urlaub fliegen. Ja, Urlaub ist das richtige Stichwort. Urlaub ist schön und natürlich ist Musik auch was ganz Schönes. Und bei klassischer Musik kann man so richtig schön entspannen und vielleicht schon vom nächsten Urlaub träumen, der schon vor der Tür steht. Vielleicht ist es bei Ihnen gerade so, dass Sie wissen, oh, in greifbarer Nähe ist der nächste Urlaub. Also lehnen Sie sich zurück, entspannen Sie und genießen Sie die Gedanken auf Ihren kommenden Urlaub. Wir helfen Ihnen dabei mit der richtigen Musik für die Entspannung im Alltag, wenn der Urlaub noch ein bisschen auf sich warten lässt.

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Wenn wir an klassische Musik denken, kommen vielen von uns sofort Instrumente wie die Geige, das Klavier oder die Flöte in den Sinn. Jedes dieser Instrumente hat seinen eigenen Klang und seine ganz eigene Rolle im Orchester. Die Geige zum Beispiel kann sowohl sanft und gefühlvoll klingen, als auch kraftvoll und dramatisch. Das Klavier dagegen beeindruckt durch seine große Bandbreite von leisen, zarten Melodien bis hin zu mächtigen Akkorden. Und die Flöte bringt oft eine leichte, fast schwebende Klangfarbe in die Musik. Gemeinsam bilden diese Instrumente die Grundlage vieler berühmter Werke der klassischen Musik. Sie erzählen Geschichten ganz ohne Worte. Und genau das macht klassische Instrumente bis heute so faszinierend. Mit nur wenigen Tönen können sie Emotionen wecken, Bilder im Kopf entstehen lassen und Menschen miteinander verbinden. Wir bei Radio Wellenrausch gehen den einzelnen Instrumenten in unserer Rubrik Instrumentenwissen auf den Grund.

Hören Sie gerne Musik auch zum Essen? Ich auf jeden Fall. Musik zum Essen, das kennen wir heute auch aus Restaurants oder Cafés. Aber die Idee der sogenannten Tafelmusik ist viel älter. Schon im Mittelalter wurde bei Mahlzeiten musiziert. In Klöstern etwa las man während des Essens aus der Bibel vor oder sang geistliche Texte. Und auch bei Festen, Hochzeiten oder großen Banketten durfte Musik natürlich nicht fehlen. Besonders eindrucksvoll zeigen das Darstellungen aus dem 17. Jahrhundert. Vor reich gedeckten Tafeln sitzen edle Damen und Herren, während Musiker mit Laute, Viola da Gamba oder Viola da Braccio für Unterhaltung sorgen. Wer es sich leisten konnte, holte sich die Musik sogar direkt ins private Speisezimmer. Der Begriff Tafelmusik taucht seit dem 16. Jahrhundert auf, als Gegenstück zur Kirchen- oder Kammermusik. Gemeint war dabei meist leichte, unterhaltende Musik in ganz unterschiedlichen Besetzungen. Mal zart mit Harfe und Laute, mal festlich mit Trompeten. Die hatten bei großen Banketten sogar eine besondere Aufgabe. Sie kündigten nämlich den nächsten Gang an. Und manchmal wurde es ziemlich kurios. Beim berühmten Fasanenfest des Herzogs Philipp des Guten im Jahr 1454 sollen rund 20 Musiker mitten in einer riesigen Pastete gesessen haben. Musikgenuss und kulinarische Kunst, Sie merken, damals offenbar wortwörtlich vereint. Na dann, guten Appetit!

Nun mal Hand aufs Herz, wir wollen doch alle bis ins hohe Alter geistig fit bleiben. Und jetzt kommt die gute Nachricht. Ausgerechnet Ihr Hobby könnte Ihnen dabei helfen. Vorausgesetzt, Ihre Freizeitaktivität beinhaltet ein bisschen Denken, Bewegung, Kreativität oder Gesellschaft. Denn unser Gehirn ist kein Glotz. Es bleibt ein Leben lang formbar. Die Wissenschaft nennt das Neuroplastizität. Klingt kompliziert, bedeutet aber im Grunde, Ihr Gehirn kann immer noch dazulernen. Eine neue Sprache zum Beispiel, das trainiert Gedächtnis und Sprachzentren. Und falls Sie beim Spanischlernen irgendwann nur noch Donde está la cerveza beherrschen, immerhin haben Sie sich geistig angestrengt. Tja, auch Lesen hält den Kopf auf Trab. Beim Lesen müssen Sie sich Namen, Zusammenhänge und Geschichten merken. Und angeblich leben viele Leser sogar länger. Da dann Buch aufschlagen statt Fernbedienung nehmen. Dann wäre da noch die Kreativität. Musizieren, malen, basteln, all das kann die Hirnhaltung bremsen. Sie müssen also kein Picasso sein. Wenn Ihr Bild am Ende aussieht wie ein Unfall mit einem Farbeimer, ist das völlig egal. Hauptsache, Ihr Gehirn hatte Spaß dabei. Tanzen ist übrigens auch perfekt. Musik, Bewegung, Koordination und soziale Kontakte, das volle Fitnessprogramm fürs Gehirn. Und ehrlich, beim Tanzen merkt doch niemand, ob Sie die Schritte vergessen haben. Sie könnten ja einfach behaupten, das sei Ihr ganz persönlicher Tanzstil. Wenn Sie all das eh schon machen, tja, herzlichen Glückwunsch. Dann sind Sie nicht nur geistig fit, sondern haben auch endlich eine wissenschaftliche Ausrede dafür, warum Sie heute Abend schon wieder tanzen gehen müssen.

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1: Ich bin Justin Hamm. Guten Morgen. Die Vermögensungleichheit in Deutschland ist in den vergangenen 1,5 Jahrzehnten leicht zurückgegangen. Das zeigt nun eine Studie des Instituts der deutschen Wirtschaft, über die die SZ berichtet. Der ärmere Teil der Bevölkerung ist also reicher geworden. Grund sind höhere Realeinkommen und niedrigere Zinsen, die beim Vermögensaufbau geholfen hätten, so die Experten. Im Osten sind die Durchschnittsvermögen weiter deutlich geringer als im Westen. In der Nacht haben Unwetter in Teilen Deutschlands schwere Schäden angerichtet. Eine Frau kam ums Leben, Dutzende Gebäude wurden teils heftig beschädigt. Fiona Reinhardt berichtet.
2: Besonders heftig war es in Hessen, Thüringen, Brandenburg und Rheinland-Pfalz. Hier kam es auch zu dem tragischen Unfall. Im Kreis Ahrweiler wurde eine Spaziergängerin von einem Baum erschlagen. Außerdem wurden durch das Unwetter zahlreiche Autos und Häuser beschädigt, berichtet die Polizei. Auch heute sind laut Deutschem Wetterdienst in Teilen Deutschlands wieder Schauer und Gewitter möglich, vor allem im Nordwesten, im Süden und Südosten.
1: Deutschland hat sein Solarausbauziel für dieses Jahr vorzeitig erreicht. Die installierte Leistung liegt jetzt über 128 Gigawatt Peak, teilt der Bundesverband Solarwirtschaft mit. Er warnt aber gleichzeitig vor einem Ausbauknick. Bis 2030 müssten noch 87 Gigawatt pro Jahr hinzukommen. Dafür braucht es aber mehr statt weniger Tempo. Die Experten fordern, geplante Gesetzesänderungen nochmal nachzubessern. Tennisstar Alexander Zverev sucht kurz vor dem Start der US Open weiter nach seiner Form. Jetzt hat er beim Masters-Turnier in Cincinnati das Viertelfinale verpasst. Der topgesetzte French Open-Sieger verlor im Achtelfinale gegen den US-Amerikaner Tommy Paul in 3 Sätzen. Die US Open starten dann in 10 Tagen.
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Kennen Sie das auch? Man steht im Geschäft, sieht ein schönes Kleidungsstück und denkt sich, das passt zu mir. Also gekauft, voller Überzeugung selbstverständlich. Und dann kommt man nach Hause, öffnet den Kleiderschrank und plötzlich schaut einen genau das gleiche Teil schon an. Gleiche Farbe, gleicher Schnitt, vielleicht sogar dieselbe Marke. Ja, Glückwunsch an der Stelle, Sie besitzen jetzt offiziell zwei davon. Und mir ist das nicht nur einmal passiert. Und das Verrückte ist ja, im Laden war man felsenfest überzeugt, was völlig Neues entdeckt zu haben. Aber offenbar entwickelt jeder Mensch im Laufe der Zeit so eine Art persönlichen Einkaufskompass. Glaube ich jedenfalls. Manche greifen immer wieder zu weißen Sneakern, andere sammeln schwarze Pullover oder Jeans in exakt derselben Waschung. Und obwohl man sich vornimmt, mal was ganz anderes auszuprobieren, landet am Ende doch wieder das vertraute Lieblingsstück in der Einkaufstasche. Vielleicht ist das aber auch gar kein Fehler. Vielleicht zeigt es einfach, dass man seinen eigenen Stil gefunden hat. Auch was Gutes. Problematisch wird es nur, wenn man irgendwann beim Aufräumen mal denkt, Moment mal, habe ich das Hemd jetzt 3 oder 4 Mal? Aber seien wir ehrlich, es gibt definitiv schlimmere Überraschungen im Leben als einen Kleiderschrank voll mit Lieblingsstücken.

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Es gibt ja so Rituale, die jeder von uns, glaube ich, hat und die er so den Tag über immer wieder einbaut. Und eins meiner Rituale ist auf jeden Fall, das Handy abends immer ja relativ automatisch ans Ladegerät anzuschließen und dann über Nacht zu laden. Und jetzt habe ich jüngst gelesen, dass das gar nicht so gut ist. Jedenfalls nicht, wenn das Handy dauerhaft dann diese 100% Ladung aufweist. Ja, und zwar habe ich gelesen, Lithium-Ionen-Akkus, das sind ja die im Handy, die mögen weder extreme Kälte noch dauerhafte Vollladung, also sprich diese 100%, die dann lange auf dem Handy ja gehalten werden, denn gerade nachts, wenn das Handy dann 100% erreicht hat, bleibt es ja noch am Strom, bis ich es dann wieder abnehme, logischerweise. Und wenn ein Akku über Stunden dann bei 100% gehalten wird, steht er unter höherer Spannung und das kann auf Dauer dann die Lebensdauer des Akkus verkürzen. Also wenn von Ihnen öfter schon mal der Akku kaputt war, vielleicht haben Sie einfach zu viel geladen. Ideal ist eher ein Ladebereich so, ja, zwischen 20% und 80%. Mittlerweile gibt es auch schon Geräte, die bieten Funktionen, die das Laden dann bei 80% oder 90% stoppen oder den letzten Teil erst kurz vor dem Aufstehen dann abschließen. Das kann meins, soweit ich weiß, noch nicht. Also achte ich ein bisschen drauf, dass ich es vielleicht weniger in der Nacht, sondern lieber am Tag lade. Das Handy geht natürlich nicht sofort kaputt, wenn es über Nacht lädt, klar. Aber wer seinen Akku möglichst lange leistungsfähig halten möchte, der kann ja vielleicht mit einer kleinen Anpassung da schon viel bewirken. Ich werde es jedenfalls mal ausprobieren. Das ist ein simples Stück Alltagswissen, aber es schont die Technik und dann natürlich auf lange Sicht auch den Geldbeutel.

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Und passend zum frühlingshaften Wetter gibt es in Lübeck derzeit eine spannende Ausstellung im öffentlichen Raum. Der Skulpturenpark an der Trave. Seit seiner Eröffnung im letzten Jahr beherbergt der Park zeitgenössische Kunstwerke regionaler und internationaler Künstler. Jedes Kunstwerk erzählt eine Geschichte und lädt die Besucher ein, über die Verbindung von Mensch und Natur nachzudenken. Ein Highlight sicher die Skulptur Einheit in Vielfalt von der Lübecker Künstlerin Anna Schmidt. Das Kunstwerk symbolisiert die kulturelle Vielfalt unserer Region. Erlösen Sie also die Fahrräder aus dem Winterschlaf und besuchen Sie den Skulpturenpark, um diese faszinierenden Werke einmal selbst zu erleben. Weitere Informationen finden Sie unter www.lübeck.de.

Werfen wir mal wieder einen Blick auf die schönsten Opernhäuser der Welt. Das Sydney Opera House gehört zu den bekanntesten Bauwerken der Welt und ist das Wahrzeichen der australischen Metropole Sydney. Direkt am Hafen gelegen, beeindruckt es mit seiner außergewöhnlichen Architektur, die an aufgeblähte Segel oder Muschelschalen erinnert. Entworfen wurde das Gebäude vom dänischen Architekten Jørn Utzon, dessen visionäres Konzept in den 50er Jahren zunächst als gewagt galt, heute gilt es als Meisterwerk moderner Baukunst. Die Eröffnung des Opernhauses fand im Jahr 1973 statt und seitdem ist es ein zentraler Ort für Kunst und Kultur. Hier werden Opern, Konzerte, Theaterstücke und zahlreiche weitere Veranstaltungen aufgeführt. Mehrere Säle bieten Platz für unterschiedlichste Formate, vom großen Symphoniekonzert bis hin zu experimentellen Bühnenproduktionen. Neben seiner kulturellen Bedeutung ist das Sydney Opera House auch ein beliebtes Touristenziel. Millionen Besucher kommen jedes Jahr hierher, um das Gebäude zu besichtigen, Fotos zu machen oder einfach die besondere Atmosphäre am Hafen zu genießen. Seit 2007 gehört es außerdem zum UNESCO-Weltkulturerbe. Das Opernhaus ist damit nicht nur ein Zentrum der darstellenden Kunst, sondern auch ein Symbol für Kreativität, Innovation und die Identität Australiens.

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1: Ich bin Justin Hamm. Guten Morgen. Wegen der geringen Füllstände der Gasspeicher warnt der Verbraucherzentrale Bundesverband vor steigenden Preisen für Gaskunden. Aktuell sind die deutschen Speicher nur zu 50% gefüllt. Tine Klimach berichtet.
2: Vor einem Jahr lagen sie bei rund 67%. Für Privathaushalte kann das höhere Energiepreise im Winter bedeuten, so die Verbraucherzentrale. Gaskunden sollten jetzt prüfen, ob ihr Vertrag über den Winter hinaus eine Preisbindung vorsieht. Das schützt erstmal vor steigenden Preisen. Ansonsten Angebote vergleichen und den Anbieter wechseln.
1: Deutschland hat im ersten Halbjahr wieder mehr Waren ins Ausland verkauft. Die Exporte sind im Vergleich zum Vorjahreszeitraum um fast 4% gestiegen. Wichtigster Handelspartner bleibt China, knapp vor den USA. Und darum tut sich was in die negative Richtung. Die Exporte in die USA sind um 6% eingebrochen, vor allem bei Autos, wohl wegen der US-Strafzölle. Gleichzeitig importiert Deutschland auch immer mehr aus China. Trotz anstehender Prozesse zu Gesundheitsdienstleistungen will die Drogeriemarktkette DM ihr Angebot ausbauen mit Checks zu Herz-Kreislauf-Erkrankungen. Das sei die häufigste Todesursache in Deutschland, begründet das Unternehmen den Plan. Mittlerweile sei es technologisch möglich, dass man mit Sensorik viele Vitaldaten und Parameter zuverlässig erfassen könne. Dafür reiche es beispielsweise schon, sich angezogen in eine Kabine zu stellen. Fanszenen mehrerer Fußballclubs planen an diesem Wochenende im DFB-Pokal Protestaktionen gegen den Videobeweis. In einem Aufruf fordern sie die Abschaffung des VAR. Er zerstöre den Spielfluss und die Emotionen, heißt es. In der ersten Pokalrunde kommt die Technik aus Kosten- und Aufwandsgründen ohnehin noch nicht zum Einsatz. In der Bundesliga werden die Eingriffsmöglichkeiten des Videobeweises zur neuen Saison sogar erweitert.
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ein Instrument jenseits der 40 zu erlernen, das ist eine sehr besondere Entscheidung, die ich gerade getroffen habe. Ich habe mir nämlich eine Ukulele gekauft. Und es ist nicht deshalb eine besondere Entscheidung, weil es unmöglich wäre, sondern weil man in meinem Alter zum ersten Mal versteht, was regelmäßiges Üben eigentlich bedeutet. Als Kind lernt man unbekümmert. Man spielt mal falsch, mal schief oder im falschen Takt und bekommt trotzdem Applaus. Als Erwachsener dagegen, ja, da beginnt man mit einer gewissen Würde. Man kauft ein ordentliches Instrument, ein schönes Notenheft und sagt Sätze wie, das wollte ich schon immer mal machen. Und dann sitzt man da. Die linke Hand macht etwas anderes als die rechte. Die Finger diskutieren untereinander. Und man entdeckt Muskeln, die bislang offenbar ausschließlich für das Öffnen von Marmeladengläsern zuständig waren. Das Interessante ist, mit über 40 lernt man langsamer, aber man hört bewusster zu. Man freut sich nicht mehr über Lautstärke oder Geschwindigkeit, sondern über einen einzigen gelungenen Ton. Über einen Moment, in dem etwas plötzlich wirklich nach Musik klingt. Natürlich hat das Ganze auch komische Seiten. Man verbringt mehr Zeit damit, die richtige Sitzhaltung zu finden. Und wenn man nach einer halben Stunde Üben zufrieden sagt, heute lief es gut, bedeutet das oft schlicht, dass man keinen Krampf bekommen hat. Aber vielleicht liegt gerade darin der Reiz. Man muss niemandem mehr etwas beweisen. Man lernt kein Instrument mehr, um berühmt zu werden, sondern aus Neugier, aus Freude und vielleicht auch aus einer kleinen Sehnsucht heraus, noch einmal Anfänger sein zu dürfen. Ich bin gespannt. Jedenfalls ist es ein bemerkenswert schönes Gefühl.

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Widmen wir uns heute mal wieder einem Instrument. Heute geht es um die Klarinette. Die Klarinette ist das einzige Instrument, auf das man mit den Schneidezähnen beißt. Was den Charakter der Klarinette angeht, ist sie allerdings damit kein bisschen verbissen. Sie ist eher eine anschmiegsame Allrounderin mit multipler Persönlichkeit. Ganz gleich, ob Jazz, Klassik, zeitgenössische Musik oder Blasmusik, überall taucht sie auf. Auch was die Dynamik angeht, ist die Klarinette wirklich ein Ass. Im Pianissimo tönt sie zart wie Nebelschwaden und im Fortissimo markerschütternd schrill wie, zu uns im Norden passend, eine Sturmmöwe. Und damit schaukelt und schunkelt sie durch so ziemlich alle Genres. Im Jazz zeigt sie sich dabei cool, in der Blasmusik ist sie der gemütliche Kumpel und in der Klassik ist sie bei Komponistinnen und Komponisten aller Art sehr beliebt, egal ob in einer Sinfonie von Haydn, wo sie dezent mit Klangfarben tupft, oder im berühmten Mozart-A-Dur-Klarinettenkonzert, wo sie im zweiten Satz Steine zum Erweichen bringt. Dazu kommt sie noch zum Einsatz im Musical, Oper, Operette und natürlich auch im Schlager, nicht zu vergessen. Unterschiedliche Instrumentenbauer haben sich die Klarinette im Laufe der Zeit immer wieder vorgeknöpft und sie weiter verbessert, sowohl im Klang als auch in der Spielweise. Auch unterschiedliche Spielsysteme haben sich dabei entwickelt. Bleibt festzuhalten, die Klarinette ist in jedem Fall ein vielseitiges Klangwunder.

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Ich möchte Sie mitnehmen auf eine kleine, feine Reise. Und zwar habe ich gestern in einem Straßencafé gesessen und in die Sonne geblinzelt, die Augen geschlossen und kurz darüber nachgedacht, wie schön es ist, so einen Moment einfach mal zu genießen. Diese Momente, die wir im Alltag oft übersehen. Und Sie wissen, was ich meine. Diese winzigen Augenblicke, die eigentlich nichts Großes sind, uns aber dann trotzdem ein Lächeln aufs Gesicht zaubern. So ging es mir gestern jedenfalls. Und das kann alles Mögliche sein. Ein Sonnenstrahl, der durchs Fenster fällt, ein guter Kaffee am Morgen oder einfach dieses kurze, zufriedene Durchatmen nach einem hektischen Tag. Es sind oft diese ganz kleinen Dinge, die unser Leben besonders machen. Und wenn wir sie bewusst wahrnehmen, dann geht es uns auch richtig gut dabei. Denn oft jagen wir dem großen Glück hinterher und übersehen dabei dieses kleine, leise Glück, das uns eigentlich direkt umgibt. Also gönnen Sie sich heute einen Moment, halten Sie inne, schauen Sie sich um und genießen Sie, was gerade ist. Manchmal reicht schon ein kleiner Augenblick voller Achtsamkeit, um den ganzen Tag ein bisschen heller zu machen. Und denken Sie daran, das Leben besteht nicht nur aus großen Erfolgen oder besonders großen Ereignissen. Es sind die kleinen Momente, die unauffälligen, fast unscheinbaren, die uns dann richtig glücklich machen. Und wer weiß, vielleicht erwischen Sie sogar jemanden dabei, wie er heimlich die gleiche Idee hatte. Und schon haben Sie Ihren kleinen Glücksmoment verdoppelt.

Kennen Sie eigentlich Namen, die nach Sommer, Blumen und Garten klingen? Naturinspirierte Mädchennamen sind wunderschön und wieder richtig angesagt, besonders die blumigen Exemplare. Und da hätten wir gleich 5 Kandidatinnen. Rosa oder Rosalie, die Rose höchstpersönlich, steht für Schönheit und Liebe. Also eigentlich schon ziemlich viel Verantwortung für einen Vornamen. Jasmin, ja, der duftet schon beim Aussprechen. Freundlich, hell und ein bisschen wie ein Sommerabend im Garten. Iris, die Schwertlilie und gleichzeitig Regenbogen. Ein Name mit Blume und Naturphänomen. Da kann man nun wirklich nicht meckern. Daphne bedeutet Lorbeer bzw. Lorbeerbaum. Klingt ein bisschen geheimnisvoll und hat schon fast etwas von einem alten Hollywood-Film. Und schließlich Viola, das Veilchen, kurz melodisch und wunderbar nostalgisch. Ein Name, bei dem man fast erwartet, dass gleich ein Grammophon im Hintergrund knistert. 5 Namen, 5 kleine Naturgeschichten und vielleicht ist ja genau Ihr persönlicher Lieblingsname dabei.

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1: Ich bin Justin Hamm. Jedes Jahr wenden sich tausende Menschen in Deutschland mit einem Verdacht auf Behandlungsfehler an den medizinischen Dienst. Heute legen die Gutachter neue Zahlen auf den Tisch. Schon seit Jahren zeigen diese Statistiken, Behandlungsfehler sind keine Einzelfälle. Claudia Wächter berichtet.
2: Der Arzt übersieht einen Knochenbruch oder Laborwerte werden vertauscht. Darf eigentlich nicht passieren, aber auch bei ihrer letzten Erhebung zählten die Gutachter rund 3700 Behandlungsfehler und oft mit krassen Folgeschäden für die Patienten. Viele starben sogar. Ein Riesenproblem ist zudem, dass die Dunkelziffer erheblich höher ist.
1: Mehr Anreize zum Kauf von Elektroautos, das fordern die Verbraucherzentralen in Deutschland. Die staatliche Förderung sollte an den Fahrzeugpreis gekoppelt werden, sagt der Bundesverband. Damit werde E-Mobilität auch für Menschen mit geringen und mittleren Einkommen erschwinglich. Ein Zuschuss sollte laut Verband nur bis zu einem bestimmten Listenpreis gezahlt werden. Der heiße Sommer hat deutschlandweit bereits rund 14.000 Menschen das Leben gekostet, das schätzt das Robert-Koch-Institut. Besonders betroffen sind ältere Menschen mit Vorerkrankungen. Viele Todesfälle gehen auf die extreme Hitzewelle Ende Juni zurück, als Temperaturen regional über 40 Grad erreicht wurden. Die Zahlen liegen deutlich über den Werten vergangener Jahre. Und noch etwas Royal Gossip. Prinz Harry und seine Frau Meghan planen Medienberichten zufolge eine Rückkehr nach Großbritannien. Das Paar will demnach noch in diesem Monat mit den zwei Kindern Archie und Lilibet aus Kalifornien ins Vereinigte Königreich zurückkehren. 2020 hatten sie sich von ihren royalen Pflichten losgesagt. Seither galt das Verhältnis zur Königsfamilie als zerrüttet.
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Wir widmen uns wieder einem Instrument und heute geht es um die Querflöte. Die Flöte gehört zu den ersten 10 Musikinstrumenten, die Kinder lernen. Glauben wir allerdings einem Brief Mozarts vom Valentinstag 1778 an seinen Vater Leopold, dann war Wolfgang Amadeus Mozart kein großer Fan der Querflöte. Ein Instrument, das er nicht leiden kann. Davon ist in diesem berühmten Brief die Rede. Schon vor unserer Zeitrechnung gab es flötenartige Instrumente, in der Steinzeit in Europa und in Asien. Diese Vorläufer der Querflöte wurden übrigens noch links herum gehalten. Erst eine Darstellung aus dem 11. Jahrhundert zeigt die Flöte vom Spieler nach rechts gedreht. War die Flöte in der Renaissance noch als Ensembleinstrument unterwegs, trat sie im Barock mehr und mehr die Solorolle an. Wie gut es klingt, hängt von verschiedenen Faktoren ab. Wölbung der Mundlochplatte, Form und Schnitt des Anblaslochs, aber auch wie das Kopfstück gebohrt ist. Wie entsteht nun der perfekte Flötensound? Ähnlich wie bei der Blockflöte bricht sich die eingeblasene Luft an einer Kante, gerät in Wirbel und wird in Schwingung versetzt. Bei der Querflöte muss die Luft von den Spielern dann auf der richtigen Kante platziert werden. Es gibt übrigens eine Sache, die alle Flötistinnen und Flötisten vereint. Einen geheimen Kodex sozusagen, den man vom Publikum aus gar nicht sehen kann. Wenn im Orchester ein schönes Solo gespielt wird, dann streichen sich die Kollegen mit ihrer Hand ganz leicht über das Hosenbein als Zeichen der Anerkennung für den Spieler des Solos.

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Kennen Sie dieses Kribbeln kurz bevor es ernst wird? Die Hände werden feucht, der Puls geht hoch und plötzlich denkt man, hoffentlich geht alles gut. Genau das ist Lampenfieber. Und tatsächlich ist das etwas ziemlich Gutes. Ich kenne das auch nur zu gut bei Live-Moderationen, bei Außenreportagen oder Auftritten auf der Bühne. Lampenfieber bedeutet erstmal nur, etwas ist uns wichtig. Unser Körper schaltet auf Empfang, wir werden wacher, konzentrierter und oft sogar leistungsfähiger. Ohne diese kleine Portion Nervosität würden viele Auftritte wahrscheinlich ziemlich langweilig wirken. Ob auf der Bühne, vor einer Prüfung oder bei einer wichtigen Präsentation, ein bisschen Adrenalin sorgt dafür, dass wir aufmerksam bleiben und unser Bestes geben. Spannend ist auch, selbst erfahrene Musiker und Musikerinnen, Schauspieler oder Moderatoren sagen, dass das Lampenfieber nie ganz verschwindet. Und das ist völlig okay. Der Trick ist nicht, es loszuwerden, sondern es für sich zu nutzen. Also, wenn vor dem nächsten großen Moment die Knie ein wenig weich werden, dann denken Sie daran, Ihr Körper will Ihnen nicht schaden. Er sagt nur, Achtung, das hier zählt gerade wirklich. Und genau deshalb kann Lampenfieber sogar ein ziemlich guter Begleiter sein.

Sie hören Radio Wellenrausch, ich bin Leslie in Bredfeld. Ja, der Montag, der hat keinen leichten Stand. Kaum beginnt die neue Woche, macht sich bei vielen schon dieses besondere Gefühl bemerkbar, der berühmte Monday Blues. Mir geht es übrigens genauso und ich konnte bislang noch nicht ergründen, warum der Montag so ein schwieriger Tag ist, warum man so schwer in die Woche startet und irgendwie die Wolken etwas dunkler sind als sonst. Das Wochenende liegt hinter uns, der Wecker klingelt, gefühlt natürlich viel zu früh und die Motivation, die braucht manchmal noch einen kleinen Moment, um mitzukommen. Dabei ist der Montag eigentlich vor allem eines, ein Neuanfang. Eine neue Woche voller Termine, Aufgaben, Begegnungen, aber auch neuer Chancen. Trotzdem erwischt man sich montagmorgens oft bei dem Gedanken, dass der Freitag doch eigentlich erst gestern gewesen sein müsste. Vielleicht liegt genau darin der Grund, warum der Monday Blues so viele Menschen verbindet. Er erinnert uns daran, wie gut freie Zeit tut und wie schnell schöne Tage vergehen. Aber er zeigt auch, dass Routine und Alltag zu unserem Leben dazugehören und dass jeder Montag zugleich die Möglichkeit bietet, neu zu starten. Deshalb lohnt es sich vielleicht, den Wochenbeginn etwas gelassener zu betrachten, mit einer guten Tasse Kaffee, einem freundlichen Gespräch oder einfach dem Gedanken, Schritt für Schritt kommt man auch durch diesen Montag. In diesem Sinne wünsche ich Ihnen einen angenehmen Start in diese Woche mit möglichst wenig Monday Blues und dafür umso mehr guter Energie für die kommenden Tage. Wir begleiten Sie dazu mit der besten Klassik zwischen den Meeren.

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1: Ich bin Stefan Schütz. Junge Frauen schneiden bei der Bildung oft besser ab als junge Männer. Das zeigt der Gender Education Gap. Beim Abitur liegen Frauen vorne, 55% der Absolventen 2024 waren weiblich. Beim einfachen Schulabschluss, also nach der 9. Klasse, dreht sich das Bild um, da waren 59% Männer. An der Uni schließen Frauen ihr Studium öfter pünktlich ab. Wegen der geringen Füllstände der Gasspeicher warnt der Verbraucherzentrale Bundesverband vor steigenden Preisen für Gaskunden. Aktuell sind die deutschen Speicher nur zu 50% gefüllt. Tine Klimach berichtet.
2: Vor einem Jahr lagen sie bei rund 67%. Für Privathaushalte kann das höhere Energiepreise im Winter bedeuten, so die Verbraucherzentrale. Gaskunden sollten jetzt prüfen, ob ihr Vertrag über den Winter hinaus eine Preisbindung vorsieht. Das schützt erstmal vor steigenden Preisen. Ansonsten Angebote vergleichen und den Anbieter wechseln.
1: Kurz vor der Landtagswahl in Sachsen-Anhalt hat ein CDU-Kommunalpolitiker 10.000 Euro an die AfD gespendet. Bernd Prange sitzt für die CDU im Stendaler Kreistag und begründet seinen Schritt mit einem angeblichen Linksruck der Union. Sein Landesverband droht ihm nun mit einem Parteiausschluss. Berichten zufolge will Prange das provozieren. Er hat auch schon empfohlen, die AfD zu wählen. Lidl ruft einen Schokopudding der Marke Milbona zurück. Grund ist eine mögliche Verkeimung mit Bakterien, das teilt die Webseite lebensmittelwarnung.de mit. Betroffen ist der 200 Gramm High-Protein-Pudding mit Mindesthaltbarkeitsdatum 12. September 2026. Der Rückruf gilt bundesweit. Das Bakterium kann Magen-Darm-Erkrankungen auslösen. Der viermalige Formel-1-Weltmeister Max Verstappen hat den Spekulationen über seine Zukunft ein Ende gesetzt. Er hat seinen Vertrag bei Red Bull bis 2030 verlängert. Das gab der 28-Jährige kurz vor seinem Heim-Grand Prix im niederländischen Zandvoort bekannt. Verstappen sagt, er wolle wieder an die Spitze zurückkehren. Aktuell liegt er in der WM-Wertung nur auf Rang 6.
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3: Heute reisen wir in eine Stadt, die oft übersehen wird. Utrecht. Hallo, ich bin Stefanie und ich nehme Sie heute mit. Vielleicht liegt es auch daran, dass Utrecht oft übersehen wird, da sie im Schatten einer großen Nachbarin steht. Amsterdam. Amsterdam ist laut, lebendig, weltbekannt. Utrecht dagegen spricht leiser. Und gerade deshalb lohnt es sich, genau hinzuhören. Wenn man in Utrecht ankommt, fällt zuerst das Wasser auf. Die Grachten hier sind anders, tiefer, ruhiger irgendwie. Und vor allem, sie haben Ebenen. Die sogenannten Werftkeller, direkt am Wasser gelegen, öffnen sich wie kleine Bühnen zum Kanal hin. Cafés, Restaurants, Galerien, halb verborgen, halb präsent. Es entsteht eine Stadt, die nicht in einer Linie verläuft, sondern in Schichten. Oben das alltägliche Leben und unten eine intimere, ruhigere Welt. Vielleicht ist Utrecht deshalb ein Ort, der sich besonders gut hören lässt. Wasser, das sanft gegen Stein schlägt. Fahrräder, die vorbeigleiten. Stimmen, die nicht laut werden müssen. Eine Stadt im Pianissimo.

Utrecht ist eine Musikstadt. Nicht spektakulär im Sinne großer Inszenierungen, sondern tief verwurzelt. Das Herz dieser Musikszene schlägt im Tivoli Vredenburg, ein moderner Konzertkomplex, der sich bewusst der Vielfalt widmet. Klassik, alte Musik und zeitgenössische Komposition. Besonders bemerkenswert ist das Festival Aude Musik. Also alte Musik. Jedes Jahr verwandelt sich die Stadt in ein Zentrum historischer Aufführungspraxis. Musiker aus aller Welt kommen hier zusammen und sie bringen Klänge zurück, die oft jahrhundertelang geschwiegen haben. Doch das Besondere ist nicht nur die Musik selbst, es ist der Raum, in dem sie erklingt. Kirchen wie der Dom oder kleinere Kapellen schaffen eine Akustik, die Musik nicht nur hörbar, sondern räumlich erfahrbar macht. Ein Ton entfaltet sich hier nicht linear, er bewegt sich wie Wasser. Vielleicht ist das kein Zufall.

Utrecht war über Jahrhunderte hinweg das religiöse Zentrum der Niederlande. Der Dom, oder vielmehr das, was heute von ihm geblieben ist, erzählt diese Geschichte. Der Domturm steht frei, getrennt von der Kirche, durch einen Sturm im 17. Jahrhundert. Eine Lücke, die bis heute sichtbar ist. Und vielleicht ist genau diese Lücke das Symbol dieser Stadt. Utrecht ist nicht vollständig, es ist offen. Gerade dadurch entsteht Raum. Raum für Geschichte, Raum für Interpretation, Raum für Klang. Wenn die Orgel im Dom erklingt, verbindet sich Architektur mit Musik auf eine Weise, die körperlich spürbar ist. Tiefe Frequenzen, die durch den Raum wandern, hohe Töne, die sich im Gewölbe verlieren. Es ist kein Konzert im klassischen Sinne. Es ist eine Erfahrung.

Wenn wir Utrecht verlassen, verändert sich die Perspektive, aber nicht die Ruhe. Die Landschaft rund um die Stadt ist geprägt von Weite, flache Horizonte, Wasserflächen, die den Himmel spiegeln und Licht, das sich ständig verändert. Die Utrechtse Heuvelruch, eine sanfte Hügelkette, bietet einen seltenen Kontrast zur sonst so flachen Umgebung. Wälder, Wege, Stille. Und dann die Polderlandschaften, vom Menschen geformt, aber längst Teil der Natur geworden. Diese Landschaft hat die Kultur geprägt. Sie verlangt Anpassung, Geduld und ein feines Gespür für Balance. Genau das ist auch in der Musik spürbar. Keine Extreme, sondern Nuancen.

Wenn man Utrecht wirklich verstehen möchte, dann reicht es nicht, durch die Straßen zu gehen. Man muss sich setzen an einen Tisch. Am Wasser, vielleicht in einem der alten Werftkeller. Dort, wo das Leben nicht vorbeizieht, sondern sich entfaltet. Die Küche der Niederlande hatte lange nicht den besten Ruf. Zu schlicht, zu funktional, zu wenig raffiniert. So hieß es oft. Doch gerade in Städten wie Utrecht hat sich in den letzten Jahren etwas verändert. Eine neue Generation von Köchinnen und Köchen hat begonnen, die eigene kulinarische Tradition neu zu lesen. Regionalität spielt dabei die zentrale Rolle. Gemüse aus den umliegenden Poldern, Käse von kleinen Produzenten und Fisch aus der Nordsee und aus den Binnengewässern. Doch entscheidend ist nicht nur, was auf den Teller kommt, sondern wie. Die Gerichte wirken oft reduziert, klar, fast zurückhaltend. Und genau darin liegt ihre Qualität. Es ist eine Küche, die nicht überwältigen will, sie will überzeugen. Leise, präzise, mit einem feinen Gespür für Balance. Man sitzt dort. Vielleicht bei einem Glas Wein, blickt auf das Wasser und sieht, wie sich das Licht langsam verändert. Dann merkt man, hier geschieht nichts Spektakuläres. Und doch ist genau das der Moment, den man später erinnert. Auch die Menschen tragen zu dieser Atmosphäre bei. Die Niederländer gelten als direkt und das sind sie auch. Doch in Utrecht verbindet sich diese Direktheit mit etwas anderem, einer stillen Aufmerksamkeit. Gespräche sind offen, aber selten laut. Begegnungen sind freundlich, aber nicht aufdringlich. Es gibt eine Selbstverständlichkeit im Miteinander, die nicht inszeniert ist. Vielleicht liegt das an der Geschichte dieses Landes, an der Notwendigkeit, gemeinsam mit der Natur zu arbeiten, Wasser zu kontrollieren, Räume zu teilen. Gemeinschaft ist hier kein Ideal, sie ist Voraussetzung. Und genau das spürt man, selbst als Besucher.

Utrecht ist keine Stadt, die sich über große Namen definiert. Keine Metropole der Superlative, kein Ort, an dem Kultur laut verkündet wird. Doch genau das ist ihre Stärke. Kunst ist hier nicht Kulisse, sondern Teil des Denkens. Die Stadtschauburg Utrecht etwa wirkt auf den ersten Blick wie ein klassisches Theater. Doch das Programm zeigt sehr schnell, hier geht es nicht nur um Repertoire, sondern um Auseinandersetzung. Zeitgenössische Inszenierung, neue Formen, oft reduziert, manchmal experimentell. Es ist ein Theater, das Fragen stellt, nicht eines, das Antworten liefert. Noch spannender wird es in den kleineren Bühnen der Stadt. Räume, die kaum größer sind als ein Wohnzimmer. Nähe zwischen Publikum und Darstellern, die fast keine Distanz mehr zulässt. Hier wird Theater unmittelbar, direkt. Man ist nicht Zuschauer, man ist Teil der Situation. Ähnlich verhält es sich auch in den bildenden Künsten. Utrecht hat keine überbordenden Museumslandschaften, aber eine sehr lebendige Szene. Kleine Galerien, temporäre Ausstellungen, oft mit einem klaren, fast konzeptionellen Ansatz. Weniger Dekoration, mehr Idee. Weniger Effekt, mehr Substanz. Es ist eine Kunst, die Raum lässt. Raum für Interpretation, Raum für Gedanken. Und vielleicht ist genau das das kulturelle Selbstverständnis dieser Stadt, nicht zu überwältigen, sondern anzuregen. Utrecht drängt sich nicht auf, es fordert keine Aufmerksamkeit. Aber wenn man beginnt, wenn Sie beginnen, sich darauf einzulassen, entsteht etwas Seltenes. Eine Form von Kultur, die nicht laut oder spektakulär ist, aber richtig, richtig nachhaltig. Lange Nachhalt. Eine Kultur, die bleibt. Nicht als großes Ereignis, sondern als leise Veränderung im eigenen Blick. Ich wünsche Ihnen, dass Sie Utrecht einmal selbst erleben, wenn Sie es nicht schon längst haben, und mit ganz neuen Augen und Ohren erfassen. Vielen Dank, dass Sie mich heute auf meiner Reise begleitet haben. Es war mir ein großes Vergnügen.

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1: Ich bin Stefan Schütz. Viele Unternehmen haben offenbar die Psyche ihrer Auszubildenden nicht ausreichend im Blick. Jeder zweite von ihnen beklagt das in einer Umfrage des Deutschen Gewerkschaftsbundes. So ein schlechtes Ergebnis gab es noch nie in einem Ausbildungsreport. Claudia Wächter berichtet.
2: Zeit- und Leistungsdruck, zu wenig Personal, das sind die Hauptkritikpunkte der Azubis. Viele sagen aber auch, wir kommen mit unserem Geld kaum über die Runden. Frust herrscht danach vor allem im Friseurhandwerk und der Hotelbranche. Von Industriemechanikern und Verwaltungsangestellten kommt dagegen eher ein Daumen hoch.
1: Junge Frauen sind beim Bildungserfolg oft vorne. Das zeigen neue Zahlen des Statistischen Bundesamtes. 2024 haben unter den rund 258.000 Abiturienten 55% Frauen ihr Abitur gemacht und 45% waren männliche Abiturienten. Vorne liegen die Jungen bei den Ehrenrunden. 55% der Sitzenbleiber im Schuljahr 2024/25 waren männlich. Heftige Unwetter haben in der Nacht in mehreren Bundesländern schwere Schäden angerichtet. Im brandenburgischen Fürstenwalde gab es einen Tornado mit Windgeschwindigkeiten von bis zu 150 Kilometern pro Stunde. Auch im hessischen Lahn-Dill-Kreis soll laut Polizei ein Tornado Häuser unbewohnbar gemacht haben. In Rheinland-Pfalz ist eine Frau von einem umstürzenden Baum getötet worden. China bleibt Deutschlands wichtigster Handelspartner. Im ersten Halbjahr belief sich der Wert aller exportierten und importierten Waren auf gut 125 Milliarden Euro. Dicht dahinter folgten die USA und die Niederlande. Deutschlands Exportschlager sind Autos, Maschinen, Optik und chemische Erzeugnisse. Die Zahlen stammen vom Statistischen Bundesamt. Fanszenen mehrerer Fußballclubs planen am Wochenende im DFB-Pokal Protestaktionen gegen den Videobeweis. In einem Aufruf fordern sie die Abschaffung des VAR. Er zerstöre den Spielfluss und die Emotionen. In der ersten Pokalrunde kommt die Technik aus Kosten- und Aufwandsgründen nicht zum Einsatz. In der Bundesliga werden die Eingriffsmöglichkeiten des VAR zur neuen Saison sogar erweitert.
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Ich bin Leslie N. Bredfeld und ich habe für Sie wieder was zum Thema Instrumentenwissen und diesmal verbergen sich auch ein paar kuriose Fakten dahinter. Wir sprechen heute über die Violine. Das ist natürlich ein Instrument, das aus der Klassik nicht wegzudenken ist und auch für mich hat eine Violine eine ganz bestimmte Bedeutung, wenn ich zum Beispiel Filme sehe, bei denen es zu dramatischen Szenen kommt und Violinen kommen zum Einsatz, dann kann ich die Tränen eigentlich nie zurückhalten. Die Violine selber ist klein, zierlich, aber voll wunderbarer und kraftvoller Klänge und hat die Welt der Musik eigentlich wie kaum ein anderes Instrument geprägt. Auf den ersten Blick mag die Violine zwar relativ simpel erscheinen, aber ihr Innenleben, das erzählt dann eine ganz andere Geschichte, denn sie wird aus mehr als 70 präzise geformten Holzteilen zusammengesetzt. Darunter Ahorn, aber auch Fichte, das wegen seiner akustischen Eigenschaften ganz besonders geeignet ist. Und wenn wir schon beim Thema Geigen sind, Antonio Stradivari, das ist ein Name, der selbst Menschen ein Begriff ist, die nie ein Streichinstrument wie die Violine in der Hand hielten. Also sozusagen der Cadillac unter den Violinen. Übrigens, früher wurden traditionell die Saiten der Violine aus den Därmen von Schafen und Ziegen hergestellt. Also mal alle Veganer weggehört, auch ich finde das etwas gruselig. Heutzutage werden die Saiten oft durch synthetische Materialien oder auch Stahl ersetzt, da diese einfach haltbarer und einfacher herzustellen sind. Bleibt auf jeden Fall festzuhalten, ein fantastisches Instrument, das natürlich in sehr vielen Stücken hier bei uns bei Radio Wellenrausch ihrer Symphonie zwischen den Meeren zu hören ist.

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Ja, und so ist es genau. Wir liegen zwischen den Meeren, nämlich der Ostsee und der Nordsee. Und Hand aufs Herz, gehören Sie zum Team Ostsee oder schlägt Ihr Herz eher für die Nordsee? Das ist ja schon fast eine Glaubensfrage. Die einen lieben die Ostsee, ruhiges Wasser, kaum Wellen, immer da. Perfekt zum Entspannen, Planschen und einfach mal die Seele baumeln lassen. Da fühlt sich selbst der größte Nichtschwimmer plötzlich ganz sicher im Wasser. Und dieser feine, helle Sand, fast wie Urlaub in der Ferne. Und dann gibt's natürlich das Team Nordsee, ein bisschen rauer, ein bisschen wilder. Aber genau das macht den Reiz der Nordsee aus. Die Gezeiten, das Watt, dieser frische Wind, der einem so richtig ordentlich den Kopf frei pustet. Und ganz ehrlich, wer einmal durchs Watt gelaufen ist, der weiß, das ist nicht nur ein Spaziergang, das ist ein echtes Erlebnis. Und am Ende gilt doch, egal ob Ostsee oder Nordsee, Hauptsache Meer, oder? Salz in der Luft, Sand zwischen den Zehen, einfach mal raus aus dem Alltag. Und das ist auch das Stichwort hier bei uns, raus aus dem Alltag, entspannen und genießen und das bei der besten klassischen Musik zwischen Nord- und Ostsee.

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1: Ich bin Stefan Schütz. Rund 11.700 mutmaßliche Behandlungsfehler haben Gutachter im vergangenen Jahr im Auftrag der Krankenkassen geprüft. In jedem vierten Fall haben Patienten dabei gesundheitliche Schäden davongetragen. Claudia Wächter berichtet.
2: Dem falschen Patienten wird eine Niere entfernt, eine Horrorvorstellung. Doch 150 solcher und ähnlicher absolut krasser Fälle gab es tatsächlich, etwas mehr als im Jahr zuvor. Und für solche schweren, aber vermeidbaren Fehler fordern die Experten ein verpflichtendes Meldesystem. Knapp 100 Patienten starben sogar durch Behandlungsfehler.
1: Eine neue Studie kommt zu dem Schluss, der Klimawandel könnte die Gefahr von Waldbränden in Europa deutlich verschärfen. Ein internationales Forschungsteam geht davon aus, dass die jährlich betroffene Fläche bis Ende des Jahrhunderts um mindestens 40% steigen könnte. Besonders betroffen wären Mitteleuropa, weite Teile Westeuropas und der Mittelmeerraum. Tipp der Fachleute: ein besseres Brandmanagement. Wegen der geringen Füllstände der Gasspeicher warnt der Verbraucherzentrale Bundesverband vor steigenden Preisen für Gaskunden. Aktuell sind die deutschen Speicher nur zu 50% gefüllt, vor einem Jahr zu rund 67%. Gaskunden sollten jetzt prüfen, ob ihr Vertrag über den Winter hinaus eine Preisbindung vorsieht. Das schützt erstmal vor steigenden Preisen, ansonsten Angebote vergleichen und den Anbieter wechseln. Das Oberlandesgericht München hat eine Berufung von Viagogo gegen die DFL abgewiesen. Die Ticketbörse hat gegen Wettbewerbsrecht verstoßen. Sie darf zum Beispiel Karten für Fußball-Bundesligaspiele nicht anbieten, bevor es sie offiziell gibt. Außerdem darf Viagogo keine künstliche Knappheit vortäuschen, um Kunden zum schnellen Kauf zu drängen. Weitere juristische Schritte sind möglich. Der viermalige Formel-1-Weltmeister Max Verstappen hat den Spekulationen über seine Zukunft ein Ende gesetzt. Er hat seinen Vertrag bei Red Bull bis 2030 verlängert. Das gab der 28-Jährige kurz vor seinem Heim-Grand Prix im niederländischen Zandvoort bekannt. Verstappen sagt, er wolle wieder an die Spitze zurückkehren. Aktuell liegt er in der WM-Wertung nur auf Rang 6.
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Mal ehrlich, wann haben Sie zuletzt Ihr Auto gewaschen? Bei vielen ist das ja so ein Klassiker, man nimmt es sich fest vor und dann fährt man doch wieder wochenlang mit der natürlichen Dreckpatina durch die Gegend. Dabei tut eine Autowäsche nicht nur dem Auto gut, sondern auch dem eigenen Gefühl. So ein frisch gewaschener Wagen fährt sich irgendwie doch direkt besser, oder? Kennen Sie das? Also bei mir ist es so, habe ich meinen Wagen frisch gewaschen, innen wie außen, fahre ich ganz stolz damit durch die Gegend, als hätte ich plötzlich ein neues Auto. Ob Sie durch die Waschanlage rollen oder selbst mit Schwamm und Wasser loslegen, ist da eigentlich Geschmackssache. Die einen mögen es schnell und unkompliziert, die anderen nehmen sich bewusst die Zeit und machen schon fast ein Ritual daraus. Besonders wir Deutschen können das ja ziemlich gut. Und ganz wichtig, der Innenraum. Da sammelt sich ja gern mal alles Mögliche an, von Krümeln bis zu mysteriösen Dingen, bei denen man gar nicht mehr weiß, wo kommen die her, wo wollen die hin. Also einfach mal wieder ran an den Dreck, das Auto wird es Ihnen danken und Sie fühlen sich dann garantiert auch ein bisschen besser.

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Neulich habe ich schon mal mit Ihnen über die Feierabendküche gesprochen und heute machen wir mal einen kleinen Ausflug in die Welt der Retro-Küche. Was ist denn das? Ja, genau. Wenn wir von Retro sprechen, denken viele von uns sofort an die 50er bis 80er Jahre. Bunte Fliesen, runde Kühlschränke und natürlich ganz besondere Gerichte. Die Retro-Küche steht für eine Zeit, in der Essen nicht nur satt machen, sondern auch Spaß machen sollte. Klassiker wie Toast Hawaii, Wackelpudding oder gefüllte Eier waren echte Highlights auf jedem Tisch. Und was diese Küche so besonders macht, ist ihre Mischung aus Kreativität und Einfachheit. Soll ja auch irgendwie schnell gehen. Viele Rezepte waren leicht umzusetzen, oft mit Zutaten, die man sowieso im Haus hat. Gleichzeitig wurde auch viel experimentiert, süß traf da auf, herzhaft, ungewöhnliche Kombinationen waren ausdrücklich erlaubt. Heute erlebt die Retro-Küche ein echtes Comeback. Immer mehr Menschen entdecken den Charme dieser Gerichte neu, sei es aus Nostalgie oder einfach auch aus Neugier. Und vielleicht liegt auch genau darin ihr Zauber. Sie verbindet Generationen und zeigt, dass gutes Essen keine komplizierten Regeln braucht. Also, warum nicht mal wieder ein bisschen Retro auf den Teller bringen?

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1: Ich bin Stefan Schütz. Zehntausende Lehrstellen in Bayern sind unbesetzt und die Azubis, die es gibt, leiden immer häufiger unter psychischen Belastungen. Das zeigt der Ausbildungsreport des Deutschen Gewerkschaftsbunds. Claudia Wächter berichtet.
2: Zeit- und Leistungsdruck, zu wenig Personal, das sind die Hauptkritikpunkte der Azubis. Viele sagen aber auch, wir kommen mit unserem Geld kaum über die Runden. Viele sind also unzufrieden, so viele wie noch nie, seitdem es den Ausbildungsreport überhaupt gibt. Frust herrscht danach vor allem im Friseurhandwerk und der Hotelbranche.
1: Ein neuer Impfstoff gegen schwarzen Hautkrebs hat in einer Studie große Erfolge gezeigt. Er verringert, kombiniert mit einem Krebsmedikament, das Wiederauftreten von Melanomen. Experten sprechen von einem Durchbruch für Krebstherapien. In Deutschland werden immer mehr Menschen mit Hautkrebs behandelt. 2024 waren es fast doppelt so viele wie 20 Jahre zuvor. Studium, Schulabschlüsse, Bildung im Allgemeinen, alles Bereiche, in denen junge Frauen besser abschneiden als junge Männer. Der Gender Education Gap zeigt, 2024 hatten Frauen beim Abitur mit 55% die Nase vorn, zudem mussten sie seltener die Klasse wiederholen. Beim Schulabschluss nach der 9. Klasse waren mit fast 60% die Mehrheit der Absolventen männlich. Und später beim Studium zeigt sich das gleiche Bild, Frauen beenden sowohl Bachelor als auch Master im Schnitt schneller als Männer. Mehr Anreize zum Kauf von Elektroautos, das fordern die Verbraucherzentralen in Deutschland. Die staatliche Förderung sollte an den Fahrzeugpreis gekoppelt werden, sagt der Bundesverband. Damit werde E-Mobilität auch für Menschen mit geringen und mittleren Einkommen erschwinglich. Ein Zuschuss sollte laut Verband nur bis zu einem bestimmten Listenpreis gezahlt werden. Lidl ruft einen Schokopudding der Marke Milbona zurück. Grund ist eine mögliche Verkeimung mit Bakterien, das teilte die Webseite lebensmittelwarnung.de mit. Betroffen ist der 200 Gramm High-Protein-Pudding mit Mindesthaltbarkeitsdatum 12. September 2026. In dem Produkt sei ein Bakterium festgestellt worden, das Magen-Darm-Erkrankungen auslösen kann. Der Rückruf gilt bundesweit.
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Stellen Sie sich dieses leise Knistern vor. Noch bevor überhaupt ein Ton erklingt. Genau da beginnt die Magie. Die Schallplatte ist nicht einfach nur ein Musikträger, sie ist ein Ritual. Sie nehmen sie vorsichtig aus der Hülle, setzen die Nadel an und plötzlich passiert etwas, das kein Streamingdienst der Welt ersetzen kann. Eine Schallplatte lädt sie ein, Musik wieder bewusst zu hören. Kein hektisches Skippen, kein Nebenbei, hier zählt jeder Moment. Sie erleben ein Album so, wie es gedacht war, von der ersten bis zur letzten Rille. Und irgendwie klingt alles auch viel wärmer, näher und echter. Vielleicht ist es Einbildung oder vielleicht auch genau das Gegenteil. Sie merken, ich bin ein Riesenfan von Schallplatten und habe den Schrank nach wie vor voll und höre sie so gern. Und dann dieses große Format, Cover, Artwork, die Texte, fast wie ein kleines Kunstwerk zum Anfassen. Sie entdecken Details, die auf einem kleinen Bildschirm einfach verloren gehen. Die Schallplatte ist auch ein kleines Stück Zeitreise. Sie verbindet Generationen von den Wohnzimmern früherer Zeiten bis in die Cafés von heute. Und obwohl sie technisch längst überholt ist, erlebt sie genau deshalb ein Comeback. Verdient, wie ich finde. Weil sie entschleunigt. Weil sie sie zwingt, wirklich zuzuhören. Also ja, vielleicht ist die Schallplatte ein bisschen umständlich, aber genau das macht sie so besonders. Sie ist nicht perfekt. Sie ist besser. Sie ist lebendig.

0: 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Musik, das ist unser absolutes Steckenpferd hier beim Radio. In unserem Fall ist es die klassische Musik. Und Musik ist auch noch richtiges Gehirnjogging. Zum Beispiel, wenn man selber ein Instrument spielt. Das macht nicht nur Freude, es erfordert auch Aufmerksamkeit. Und deshalb zeigen Studien, Musik machen fördert kognitive Flexibilität und schult das Gedächtnis. Ja, ich habe auch mal Klavierunterricht gehabt, das ist allerdings schon sehr, sehr lange her. Wer aber beispielsweise regelmäßig in die Tasten eines Klaviers greift, der bringt sein Gehirn ordentlich in Schwung dabei. Und wer nach Jahren als Wiedereinsteiger zurückkehrt, merkt schnell, das Gelernte, das war nie so ganz weg. Die Noten sind dieselben, aber wir hören, fühlen und verstehen sie dann anders. Ist ein bisschen wie mit dem Fahrradfahren, auch wenn man das lange nicht gemacht hat, weiß man am Ende ja doch, wie es noch geht. Melodie, Rhythmus, Akkorde, die Unabhängigkeit beider Hände beim Klavierspielen, die Klavierpedale, die kommen ja auch noch dazu. Und deswegen zählt das Klavierspielen auch als ziemlich komplex, und das ist es auch. Und ein virtuoses Klavierkonzert ist nicht nur gut fürs Gehirn, sondern auch für den Körper eine richtige Höchstleistung. Darüber hinaus soll sich das Musizieren generell positiv auf unsere Gesundheit auswirken. Das haben Forscher herausgefunden. Klavierunterricht kann sogar Depressionen, Stress und Angstzustände reduzieren. Ja, da bleibt festzuhalten, ein Instrument zu spielen, das fördert die Aufmerksamkeit, schult das Gedächtnis, stärkt kognitive Flexibilität und fördert am Ende sogar das Problemlösen. Ja, liebe Hörerinnen und Hörer, machen Sie doch schon mal einen Termin bei einem Klavierlehrer in Ihrer Nähe.
1: Oh Tod! Dein jäh Erscheinen friert mir das Mark in den Gebeinen. Mussten Könige, Fürsten, Herren sich vor mir neigen und mich ehren, dass ich nun soll ohn Gnade werden, gleich wie du, Tod, ein Schleim der Erden, der ich den Menschen Haupt und Schirmer, du machst aus mir ein Speis der Würmer.
2: Herr Kaiser! Warst du der Höchste hier, voran sollst du tanzen neben mir. Dein war das Schwert der Gerechtigkeit, zu schlichten den Streit, zu lindern das Leid. Doch Ruhm und Ehrsucht machten dich blind, sahst nicht dein eigen große Sünd. Drum fällt dir mein Ruf so schwer in den Sinn. Halt an, Bischof! Den Tanz beginnt

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1: Ich bin Stefan Schütz. Kinder zwischen 9 und 10 Jahren sollen künftig eine neue Vorsorgeuntersuchung bekommen. Der gemeinsame Bundesausschuss hat die sogenannte U10 als Kassenleistung beschlossen. Untersucht werden sollen dann vor allem Übergewicht, Bewegungsmangel, Bildschirmzeit und psychische Auffälligkeiten. Dazu gibt es eine Impfberatung. In mehreren Orten Deutschlands heißt es heute aufräumen nach Unwettern gestern. Im brandenburgischen Fürstenwalde hinterließ ein Tornado eine Schneise der Verwüstung. Dächer wurden abgedeckt und Fassaden beschädigt. Auch im hessischen Lahn-Dill-Kreis soll laut Polizei ein Tornado Häuser unbewohnbar gemacht haben. In Rheinland-Pfalz starb eine Frau, nachdem sie von einem umstürzenden Baum getroffen wurde. Rund 11.700 mutmaßliche Behandlungsfehler haben Gutachter im vergangenen Jahr im Auftrag der Krankenkassen geprüft. In jedem vierten Fall haben Patienten dabei gesundheitliche Schäden davongetragen, Claudia Wächter berichtet.
2: Dem falschen Patienten wird eine Niere entfernt, eine Horrorvorstellung. Doch 150 solcher und ähnlicher absolut krasser Fälle gab es tatsächlich, etwas mehr als im Jahr zuvor. Und für solche schweren, aber vermeidbaren Fehler fordern die Experten ein verpflichtendes Meldesystem. Knapp 100 Patienten starben sogar durch Behandlungsfehler.
1: China bleibt Deutschlands wichtigster Handelspartner. Im ersten Halbjahr belief sich der Wert aller exportierten und importierten Waren auf gut 125 Milliarden Euro. Dicht dahinter folgten die USA, dann die Niederlande. Deutschlands Exportschlager sind Autos, Maschinen, Optik und chemische Erzeugnisse. Die Zahlen stammen vom Statistischen Bundesamt. Das Oberlandesgericht München hat eine Berufung von Viagogo gegen die deutsche Fußballliga abgewiesen. Die Ticketbörse hat gegen Wettbewerbsrecht verstoßen. Sie darf zum Beispiel Karten für Bundesligaspiele nicht anbieten, bevor es sie offiziell gibt. Außerdem darf Viagogo keine künstliche Knappheit vortäuschen, um Kunden zum schnellen Kauf zu drängen. Weitere juristische Schritte sind möglich.
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3: Heute geht es um Robert Schumann. Robert Schumann, ein Name, der untrennbar mit der Romantik verbunden ist. Geboren wurde er 1810 in Zwickau in eine Familie, die Literatur liebte. Und genau diese Verbindung von Musik und Poesie sollte später zu seinem Markenzeichen werden. Ursprünglich wollte Schumann Pianist werden, doch eine Verletzung seiner Hand machte diesen Traum zunichte. Ein Schicksalsschlag, der ihn letztlich ganz zur Komposition führte. Und genau dort entfaltete sich sein Genie. Seine Werke sind nicht nur Musikstücke, sondern regelrechte Klanggeschichten voller Emotionen, Fantasie und oft auch innerer Zerrissenheit. Eine zentrale Rolle in seinem Leben spielte Clara Wieck, selbst eine herausragende Pianistin. Trotz vieler Widerstände heirateten die beiden und wurden eines der bekanntesten Künstlerpaare des 19. Jahrhunderts. Clara war nicht nur seine Ehefrau, sondern auch seine wichtigste Interpretin und Unterstützerin. Schumann komponierte in vielen Formen. Klavierwerke, Lieder, Sinfonien. Besonders seine Liederzyklen wie Dichterliebe zeigen seine Fähigkeit, Musik und Literatur auf einzigartige Weise zu verbinden. Doch sein Leben war auch von dunklen Phasen geprägt. Schumann litt unter psychischen Erkrankungen, die sich im Laufe der Jahre verschlimmerten. 1854 unternahm er einen Selbstmordversuch und verbrachte seine letzten Jahre in einer Nervenheilanstalt, wo er 1856 starb. Trotz dieses tragischen Endes bleibt sein musikalisches Erbe lebendig. Robert Schumann hat die Romantik geprägt wie kaum ein anderer, mit Musik, die bis heute direkt ins Herz geht.

Das war aus unserer Rubrik Giganten der Klassik ein Beitrag über Robert Schumann. Robert Schumann, geboren 1810 in Zwickau, war einer der bedeutendsten Komponisten der Romantik. Ursprünglich wollte er Pianist werden, musste diesen Traum jedoch nach einer Handverletzung aufgeben und widmete sich ganz der Komposition. Gemeinsam mit seiner Frau Clara, einer berühmten Pianistin, prägte er das Musikleben seiner Zeit. Besonders seine Klavierwerke und Liederzyklen sind bis heute bekannt. Sein Leben war jedoch auch von psychischen Erkrankungen überschattet. Er starb 1856, doch seine Musik lebt bis heute weiter.

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1: Ich bin Stefan Schütz. Für Kinder im Alter zwischen 9 und 10 Jahren ist eine neue Untersuchung geplant. Bezahlt wird sie von den gesetzlichen Krankenkassen. Der Check-up heißt U10, berichtet Claudia Wächter.
2: Und bei dem sollen sich Ärzte vor allem auf mögliches Übergewicht konzentrieren, wie viel sich die Kids bewegen, ob es psychische Auffälligkeiten gibt und wie lange sie am Handy oder Tablet hängen. Stichwort Dauerscrollen führt oft zu Konzentrationsproblemen. Auch eine Impfberatung steht auf dem Programm, doch bis Praxen diese Untersuchung anbieten, wird es wohl noch einige Monate dauern.
1: Schon seit Jahren fordern Schüler und Eltern, dass der Schulunterricht alltags- und praxisnäher werden soll. Mit Nordrhein-Westfalen will ein weiteres Bundesland das jetzt angehen. Die Landesregierung hat ein Konzept ausgearbeitet, wie mehr Fachleute ihr Wissen an Schulen teilen können, etwa zu Mietverträgen oder wie man eine Waschmaschine richtig bedient. Die Vernetzung mit Fachleuten soll über eine App laufen. Mehr Trockenheit, mehr Hitze, mehr Wind. Die Vegetation in Europa könnte durch den Klimawandel bald noch häufiger brennen. Das zeigt eine Studie eines internationalen Forschungsteams. Bis Ende des Jahrhunderts könnte die jährlich betroffene Fläche um mindestens 40% steigen. Besonders heftig betroffen Mitteleuropa, weite Teile Westeuropas und der Mittelmeerraum. Die Forscher empfehlen ein besseres Brandmanagement. Viele Unternehmen haben offenbar die Psyche ihrer Auszubildenden nicht ausreichend im Blick. Jeder zweite von ihnen beklagt das in einer Umfrage des Deutschen Gewerkschaftsbunds. So ein schlechtes Ergebnis gab es noch nie in einem Ausbildungsreport. Hauptkritikpunkte der Azubis: Zeit- und Leistungsdruck, zu wenig Personal und das Geld sei knapp bemessen. Kritik kommt vor allem aus dem Friseurhandwerk und aus der Hotelbranche. Pannen bei medizinischen Eingriffen können schwerwiegende Folgen haben. Rund 11.700 Verdachtsfälle von Behandlungsfehlern haben Experten im Auftrag der Krankenkassen im vergangenen Jahr überprüft. In 2.700 davon haben Fehler auch tatsächlich Schäden und Todesfälle verursacht. Allerdings ist die Dunkelziffer hoch. Der medizinische Dienst fordert darum ein verpflichtendes Meldesystem. Dadurch soll klarer werden, wie es zu solchen Fehlern kommt.
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3: Ich nehme Sie wieder mit zu einem Ort, an dem Musikgeschichte lebendig wird. Diesmal dem Teatro di San Carlo in Neapel. Wenn Sie dieses prachtvolle Opernhaus betreten, betreten Sie zugleich eines der ältesten noch aktiven Opernhäuser Europas. Eröffnet bereits im Jahr 1737 und damit älter als viele berühmte Bühnen der Welt. Schon beim ersten Blick entfaltet sich die besondere Atmosphäre dieses Hauses. Roter Samt, goldverzierte Logen und ein Zuschauerraum, der mit seiner eleganten Hufeisenform bis heute nahezu unverändert erhalten geblieben ist. Hier verschmelzen Geschichte, Architektur und Musik zu einem einzigartigen Erlebnis. Das Teatro di San Carlo war über Jahrhunderte Treffpunkt von Königen, Komponisten und Musikliebhabern aus aller Welt. Große Künstler wie Gioachino Rossini und Gaetano Donizetti wirkten hier und prägten die Geschichte der Oper entscheidend mit. Noch heute gilt die Akustik des Hauses als außergewöhnlich klar und warm, ein Klangraum, der Musik unmittelbar spürbar macht. Wenn sich der Vorhang hebt und das Licht langsam erlischt, erleben Sie nicht nur eine Aufführung, sondern ein Stück italienischer Kulturgeschichte. Das Teatro di San Carlo ist weit mehr als ein Opernhaus. Es ist ein Symbol für die Leidenschaft, Eleganz und künstlerische Seele Neapels.

Jetzt mal ganz ehrlich oder Butter bei die Fische, wie man bei uns im Norden sagt. Wer einmal regelmäßig E-Bike gefahren ist, der weiß, zurück auf ein normales Fahrrad, das passiert eher selten. Am Anfang denkt man vielleicht noch, ach, das ist ja nur ein bisschen Unterstützung. Aber dann fährt man plötzlich entspannt einen Berg hoch, kommt ohne Schnappatmung im Büro an oder winkt sogar noch freundlich den Leuten zu, die gerade im kleinsten Gang so richtig kämpfen. Und genau das ist der Punkt. Ein E-Bike macht Radfahren nicht weniger sportlich, sondern oft einfach alltagstauglicher. Man fährt häufiger los, auch wenn Gegenwind ist oder wenn der Einkauf schwer ist. Oder wenn man eigentlich keine Lust hat, völlig verschwitzt irgendwo anzukommen. Und seien wir ehrlich, dieses kleine Gefühl von Rückenwind auf Knopfdruck hat schon echt was Überzeugendes. Habe ich selber unterschätzt, muss ich sagen. Viele sagen ja nach den ersten Wochen, ich wollte das E-Bike nur mal ausprobieren. Kurze Zeit später steht das alte Fahrrad plötzlich hinten im Keller und wartet ja auf bessere Zeiten. Denn das Verrückte ist, man fährt oft sogar mehr als vorher. Geht mir auch wieder so. Längere Strecken spontan noch eine Runde extra, weil es eben einfach Spaß macht. Also, wer einmal dieses entspannte Dahingleiten erlebt hat, steigt meistens nicht zurück um. Warum auch, wenn Mobilität, Bewegung und ein bisschen Fahrspaß plötzlich so angenehm zusammenpassen.

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Geht Ihnen das manchmal auch so, dass Sie mittags, wenn Sie Mittagspause im Büro haben, nicht so richtig wissen, was Sie sich zu essen machen sollen? Mir gehen manchmal da schon so ein bisschen die Ideen aus und es wird ja auch immer schwieriger, das zu essen, was vermeintlich auch das Richtige für einen ist. Und Essen, das müssen wir alle, das ist klar, aber Ernährung ist heute ja viel mehr als nur satt werden. Überall hört man Superfood, Low Carb, vegan, glutenfrei. Und manchmal fragt man sich, also ich mich auf jeden Fall, was soll man jetzt eigentlich noch essen? Dabei ist es manchmal viel einfacher, als wir eigentlich denken. Eine sogenannte ausgewogene Ernährung heißt nicht, dass man nie wieder Pizza oder Schokolade essen darf. Es geht eher um die Mischung. Viel frisches Gemüse, Obst, genug trinken, ab und zu auch mal bewusst genießen. Das ist auf jeden Fall wichtig, auch fürs Lebensgefühl. Denn Essen ist nicht nur Treibstoff für unseren Körper, es ist eben auch Lebensqualität. Gemeinsam kochen, neue Rezepte auszuprobieren oder einfach das Lieblingsgericht genießen beim Italiener um die Ecke. Am Ende gilt also nicht verrückt machen lassen, auf den eigenen Körper hören und mit Freude essen. Das ist ganz wichtig, denn wer entspannt ist, der lebt auch ein bisschen gesünder. Und entspannt geht es auch bei uns weiter, hier bei Radio Wellenrausch, mit der besten Klassik zwischen den Meeren.

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1: Ich bin Stefan Schütz. Die deutsche Wirtschaft hat zuletzt ermutigende Zahlen geliefert, aber jetzt gibt es wieder einen Dämpfer. Dürre und Niedrigwasser in den Flüssen bremsen die Entwicklung aus, so die Bundesbank. Jan-Henner Reitze berichtet.
2: Mit einem Wachstum von 0,4% in den ersten sechs Monaten des Jahres hatte die deutsche Wirtschaft den aktuellen Krisen rund um den Iran-Krieg getrotzt, vor allem weil die Nachfrage aus dem Ausland angezogen hatte. Die dürfte aber wegen steigender Transportkosten und längeren Lieferzeiten durch Niedrigwasser jetzt schon wieder einen Dämpfer bekommen, so die Bundesbank.
1: Ein im März in Rheinland-Pfalz festgenommener junger Mann soll als Anführer zweier Online-Gruppierungen andere Menschen zu schweren Straftaten angestiftet haben. Die Bundesanwaltschaft wirft ihm unter anderem Anstiftung zum Mord und Brandstiftung, Vergewaltigung und sexuellen Missbrauch eines Kindes vor. Der Fall erinnert an den White Tiger-Komplex. Auch hier geht es um Online-Manipulation. Grüne und Linke werfen Bundeskanzler Merz Untätigkeit bei Hitze und Waldbränden vor. Linken-Chefin Schwertner kritisierte bei Sat.1, Merz melde sich nicht zu Wort. Grünen-Fraktionschefin Dröge sagte bei RTL, der Kanzler schweige und tue nichts gegen die Klimakrise. Merz hatte den Einsatzkräften vor einer Woche via Social Media gedankt und erklärt, er lasse sich laufend über die Lage unterrichten. Unser Nachbarland Dänemark ist bei Touristen so beliebt wie noch nie. Mit über 26 Millionen Übernachtungen in den ersten sechs Monaten des Jahres boomt das Urlaubsgeschäft. Fast jede dritte Übernachtung geht dabei auf das Konto deutscher Touristen. Für Hotels, Ferienhäuser und Campingplätze ist das ein Rekord. Der FC Bayern und die US-Eishockey-Liga NHL wollen voneinander profitieren und haben eine mehrjährige Partnerschaft gestartet. Das Ziel, gegenseitig die Märkte in den USA und Deutschland für sich zu erschließen. Bereits nächstes Jahr kommen die Boston Bruins für zwei Spiele nach München. In Köln sollen zwei Partien der Edmonton Oilers stattfinden. Dieses Jahr ist die NHL bereits in Düsseldorf zu Gast.
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3: Ich hoffe, Sie sind zufrieden mit der Schlafqualität in Ihrer letzten Nacht, aber viele kennen das. Ein kurzer Blick auf die Uhr mitten in der Nacht und schon wieder ist es genau 3 Uhr oder 4 Uhr. Aber warum wachen so viele Menschen eigentlich immer zur gleichen Zeit nachts auf? Unser Körper, der liebt Routinen. Auch nachts arbeitet die sogenannte innere Uhr ganz präzise. In bestimmten Schlafphasen wird man leichter wach, besonders in den frühen Morgenstunden. Wenn dann noch Stress, Grübeln oder Anspannung dazukommen, reicht oft schon ein kleines Geräusch oder ein Gedanke, um plötzlich hellwach zu sein. Dazu kommt, wer einmal bemerkt hat, dass er immer um dieselbe Zeit wach wird, achtet automatisch stärker darauf, selbst wenn man das nicht möchte. Das Gehirn speichert dieses Muster ab und irgendwann wacht man schon fast aus Gewohnheit genau dann auf. Natürlich auch Faktoren wie Alkohol, spätes Essen, zu viel Bildschirmzeit oder ein unregelmäßiger Schlafrhythmus können den Schlaf unterbrechen. Und tatsächlich verändert sich nachts auch der Hormonhaushalt. Gegen Morgen steigt zum Beispiel langsam der Cortisolspiegel an. Der Körper bereitet sich auf das Aufwachen vor. Die gute Nachricht, einzelnes nächtliches Aufwachen ist völlig normal. Problematisch wird es erst, wenn man dauerhaft schlecht einschläft, sich tagsüber dann auch noch erschöpft fühlt oder stundenlang wach liegt. Manchmal hilft schon eine kleine Veränderung am Abend und die Nacht wird wieder deutlich ruhiger. Zur Entspannung gibt's bei uns jetzt wieder die beste Klassik zwischen den Meeren.

Das war Georg Friedrich Händel mit Ausschnitten aus seinem Oratorium Joshua, gespielt von den deutschen Händel-Solisten unter der Leitung von Charles van Komp. Händel komponierte Joshua 1747, inspiriert von der biblischen Geschichte um Josua und die Eroberung Kanaans. Das Werk ist geprägt von großen Chören, festlichen Klängen und einer Musik, die immer wieder zwischen dramatischer Kraft und sehr persönlichen innigen Momenten wechselt. Gerade diese Mischung macht Händels Oratorien so besonders. Es ist Musik mit großer Geste und festlichem Glanz, aber zugleich voller menschlicher Gefühle, von Hoffnung und Zuversicht bis hin zu Liebe und Trauer.

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Ich bin Leslie Ann Bredfeld. Wir werfen ab und an mal einen Blick auf die Epochen und heute geht es um den Barock. Barock könnte man als die Epoche des Glanz und Glamour bezeichnen. Um die Epoche des Barock verstehen zu können, muss man sie zeitlich eingeordnet sehen. Der Barock umfasst den ungefähren Zeitraum von 1600 bis 1750 und der Begriff Barock leitet sich aus der portugiesischen Juweliersprache und dem Wort Barocco ab, was so viel bedeutet wie schief, runde, seltsam geformte Perle. Das ist eine ziemlich passende Beschreibung für Barock, da sich dieser hauptsächlich durch den Prunk, aber auch durch Gegensätze auszeichnet. Der Barock lässt sich in der Literatur, Mode, in der Malerei, Architektur und natürlich auch in der Musik wiederfinden. Diese Epoche zeichnet sich in allen Bereichen durch ihre überladende Art aus. Beispiele sind zum Beispiel das pompöse Schloss Versailles oder auch die ausladenden Kleider des Barock mit ihren Schleifen, Rüschen und Stickereien. Das Motto in dieser Zeit war eindeutig, mehr ist mehr. Auch in der Musik spielt der Barock eine große Rolle, aber was zeichnet die Barockmusik aus? Im Ganzen betrachtet ist die Musik der damaligen Zeit zum großen Teil von der Einführung des Generalbasses geprägt. Grob gesagt lässt sich die Musikepoche Barock in drei Phasen einteilen. Den Frühbarock, den Hochbarock und den Spätbarock. Zu den Barockkomponisten gehören unter anderem Johann Sebastian Bach, Georg Friedrich Händel und Antonio Vivaldi. Auch bei Radio Wellenrausch gehört die Epoche des Barock zu den beliebtesten bei unseren Hörerinnen und Hörern.

wir werfen mal wieder einen Blick auf die schönsten Opernhäuser der Welt. Heute das Teatro Colón in Buenos Aires. Wenn Sie also Ihren Urlaub nach Argentinien planen, dann sollten Sie hier auf jeden Fall vorbeischauen. Wenn man in Teatro Colón steht, versteht man sofort, warum dieses Opernhaus zu den berühmtesten der Welt zählt. Mitten im Herzen von Buenos Aires erhebt sich ein Gebäude, das nicht nur architektonisch beeindruckt, sondern auch akustisch als nahezu perfekt gilt. Eröffnet wurde das Teatro Colón im Jahr 1908, nach fast 20 Jahren Bauzeit. Seitdem haben hier die größten Stimmen der Operngeschichte gesungen. Von Enrico Caruso bis Maria Callas. Doch das Haus ist weit mehr als nur eine Bühne für Opern. Auch Ballett, klassische Konzerte und internationale Gastspiele machen das Teatro Colón zu einem kulturellen Zentrum Südamerikas. Besonders faszinierend ist die Mischung aus europäischem Stil und argentinischer Leidenschaft. Goldverzierungen roter Samt und prachtvolle Kronleuchter erinnern an die großen Opernhäuser in Paris oder Mailand. Und trotzdem hat das Teatro Colón seinen ganz eigenen Charakter. Wer Buenos Aires besucht, sollte sich dieses Haus nicht entgehen lassen. Selbst eine einfache Führung durch die Säle und Hinterbühnen vermittelt einen Eindruck davon, wie viel Geschichte, Kunst und Emotionen in diesen Mauern stecken. Das Teatro Colón, ein Ort, an dem Musik nicht nur gehört, sondern erlebt wird.

Das war Bedřich Smetana mit der Ouvertüre zu seiner Oper Libouche. Eine Musik voller Glanz und festlicher Kraft. Smetana schrieb die Oper über die legendäre böhmische Fürstin Libouche, eine Figur, die in der tschechischen Geschichte und Mythologie für die Entstehung und Zukunft des Landes steht. Schon in der Ouvertüre klingt dieser patriotische Gedanke an. Kraftvolle Orchesterklänge treffen auf feierliche Melodien und immer wieder auf diese typisch böhmische Klangfarbe. Smetana wollte mit Libouche mehr als eine Oper schreiben. Sie sollte ein musikalisches Symbol für die tschechische Kultur und Identität sein. Entsprechend groß und festlich ist auch der musikalische Rahmen.

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1: Ich bin Stefan Schütz. Für Kinder im Alter zwischen 9 und 10 Jahren ist eine neue Untersuchung geplant. Bezahlt wird sie von den gesetzlichen Krankenkassen. Der Check-up heißt U10, berichtet Claudia Wächter.
2: Und bei dem sollen sich Ärzte vor allem auf mögliches Übergewicht konzentrieren, wie viel sich die Kids bewegen, ob es psychische Auffälligkeiten gibt und wie lange sie am Handy oder Tablet hängen. Stichwort Dauerscrollen führt oft zu Konzentrationsproblemen. Auch eine Impfberatung steht auf dem Programm, doch bis Praxen diese Untersuchung anbieten, wird es wohl noch einige Monate dauern.
1: Die Bundesanwaltschaft ermittelt gegen einen jungen Mann, der andere über Chats zu schweren Straftaten angestiftet haben soll. Ihm wird Mitgliedschaft in einer rechtsextremen Terrorvereinigung vorgeworfen, außerdem Anstiftung zum Mord, Brandstiftung und sexuellen Missbrauch. Zusammen mit anderen Mitgliedern soll er einen Jungen in Russland dazu gebracht haben, ein Kind zu töten. Festgenommen worden ist der Verdächtige im März in Rheinland-Pfalz. Pannen bei medizinischen Eingriffen können schwere Folgen haben. Rund 11.700 Verdachtsfälle von Behandlungsfehlern haben Experten im Auftrag der Krankenkassen im vergangenen Jahr überprüft. In 2.700 davon haben Fehler auch tatsächlich Schäden und Todesfälle verursacht. Allerdings ist die Dunkelziffer hoch. Der medizinische Dienst fordert darum ein verpflichtendes Meldesystem. Dadurch soll klarer werden, wie es zu solchen Fehlern kommt. Ein neuer Impfstoff gegen schwarzen Hautkrebs hat in einer Studie große Erfolge gezeigt. Er verringert kombiniert mit einem Krebsmedikament das Wiederauftreten von Melanomen. Experten sprechen von einem Durchbruch für Krebstherapien. In Deutschland werden immer mehr Menschen mit Hautkrebs behandelt. 2024 waren es fast doppelt so viele wie 20 Jahre zuvor. Fanszenen mehrerer Fußballclubs planen am Wochenende im DFB-Pokal Protestaktionen gegen den Videobeweis. In einem Aufruf fordern sie die Abschaffung des VAR. Er zerstöre den Spielfluss und die Emotionen. In der ersten Pokalrunde kommt die Technik aus Kosten- und Aufwandsgründen ohnehin nicht zum Einsatz. In der Bundesliga werden die Eingriffsmöglichkeiten des VAR zur nächsten Saison sogar erweitert.
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3: 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Wir wollen mal wieder ein bisschen auf das Epochenwissen schauen und heute widmen wir uns der Wiener Klassik. Eine Epoche, die wohl die drei beliebtesten und bekanntesten Komponisten hervorgebracht hat und die Musik somit verändert hat. Bei der Wiener Klassik handelt es sich nicht etwa um die klassische Musik, die man in der Stadt Wien hören kann, sondern um eine ganze musikalische Epoche. Ab 1770 entwickelte sich innerhalb der Musikwelt ein ganz neuer Stil und vor allem eine ganz neue Art des Komponierens. Diese Veränderungen traten vor allem in der Stadt Wien auf und so entwickelte sich in der Zeit zwischen 1750 und 1825 die Wiener Klassik. Das Besondere an dieser Epoche ist, dass sie wohl die drei größten und bis heute beliebtesten Komponisten hervorgebracht hat: Joseph Haydn, Wolfgang Amadeus Mozart und Ludwig van Beethoven. Beethoven steht allerdings bereits am Übergang zur Romantik. Warum nennt man diese Epoche der klassischen Musik eigentlich Wiener Klassik? Alle drei der genannten Komponisten stammen zwar ursprünglich nicht aus Wien, zogen aber dorthin und hatten ihre Hauptschaffenszeit in dieser Stadt. Außerdem wurde ganz besonders am Wiener Hof ihre Musik gefördert. In der damaligen Zeit befand sich also das kulturelle und vor allem musikalische Zentrum in Wien. Die Wiener Klassik wurde in erster Linie durch die in der Französischen Revolution vertretenen Ideale und der damit einhergehenden Aufklärung innerhalb der Gesellschaft geprägt. Die Komponistinnen und Komponisten der Wiener Klassik wollten mit ihrer Arbeit ebenfalls einen Teil zu der neuen Gesellschaftsstruktur beitragen. Und dies gelang in erster Linie mit einer völlig neuen Art des Komponierens. Die Wiener Klassik zählt zu einer der bedeutsamsten und prägendsten Epochen in der Musikgeschichte.

Das war Bedřich Smetana mit Vltava, zu Deutsch die Moldau, aus seinem Zyklus Mavlast, mein Vaterland. Kaum ein anderes Stück beschreibt eine Landschaft so unmittelbar. Gleich zu Beginn lassen die beiden Flöten die ersten kleinen Wasserläufe entstehen. Aus diesen musikalischen Quellen wächst dann nach und nach ein großer Strom, die Moldau, die durch die böhmische Landschaft fließt. Auf ihrem Weg begegnet ihr vieles, eine nächtliche Jagd, eine Bauernhochzeit und schließlich das majestätische Prag. Smetana erzählt all das nicht mit Worten, sondern mit Motiven, Rhythmen und Klangfarben. Die Moldau entstand 1874 und ist bis heute eines der bekanntesten Werke der tschechischen Musik. Eine musikalische Reise, bei der man den Fluss förmlich vor sich sehen kann.

Ich habe ja schon mal beiläufig erwähnt, dass wir einen Hund haben. Und haben Sie sich schon mal gefragt, wie Ihr Hund eigentlich unterscheidet, wer bei Ihnen Herrchen und wer Frauchen ist? Also außer natürlich daran, wer öfter Nein sagt oder wer heimlich Leckerlis zusteckt. Für Ihren Hund ist das Ganze nämlich eine ziemlich

Klare Sache. Erstens, die Stimme. Hunde sind echte Profis darin, Tonlagen zu unterscheiden. Ob sie freundlich säuseln oder streng Sitz sagen, ihr Vierbeiner weiß ganz genau, von wem das kommt. Und oft auch, bei wem es sich eher lohnt, das Kommando kreativ zu interpretieren. Zweitens, der Geruch. Während wir Menschen vielleicht gerade noch unser Parfum erkennen, nimmt ihr Hund eine ganze Duftbibliothek wahr. Für ihn riechen sie nicht nur gut, sie riechen vor allem eindeutig nach ihnen. Und das gilt natürlich auch für die andere Bezugsperson. Und dann wäre da noch ihr Verhalten. Wer geht Gassi, wer füttert und wer sagt nur noch ein Leckerli und meint eigentlich fünf. Ihr Hund hat das alles längst durchschaut und fein säuberlich abgespeichert. Kurz gesagt, ihr Hund weiß nicht nur, wer Herrchen und Frauchen ist. Er weiß auch ganz genau, bei wem sich welche Strategie lohnt. Und wenn wir ehrlich sind, meistens hat er damit auch ziemlich recht.

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Lüften, das ist sowohl im Sommer als auch im Winter eine ganz wichtige Sache. Aber warum sollte man eigentlich regelmäßig lüften, also auch eben im Winter? Das ist ziemlich einfach zu beantworten. Beim Lüften, da wird verbrauchte, feuchte Luft gegen frische und natürlich sauerstoffreiche Luft ausgetauscht. Und in geschlossenen Räumen, da steigt die Luftfeuchtigkeit sehr schnell an. Ja, durch Atmen, Kochen, natürlich auch durch das Duschen. Und bleibt sie dauerhaft dann hoch, diese Feuchtigkeit, kann sich eben Schimmel bilden. Deshalb ist das auch so wichtig zu lüften. Wichtig dabei ist das sogenannte Stoßlüften. Das ist mir wirklich in Kindheitstagen schon beigebracht worden. Mein Vater ist Ingenieur oder war es ja mittlerweile im wohlverdienten Ruhestand. Und Kippfenster war so gar nicht sein Freund, sondern er hat mir also von Anfang an gesagt, Stoßlüften ist da das Wichtige. Fenster also 5 bis 10 Minuten richtig weit aufmachen, am besten mit Durchzug. Natürlich da immer ein bisschen drauf achten, dass es draußen nicht so windig ist, dann knallt es auch schnell mal. Ja, bei den gekippten Fenstern ist einfach das Problem, das bringt relativ wenig. Sie kühlen die Wände aus, ohne dabei die Luft dann wirklich auszutauschen. Schon 2 bis 3 Mal am Tag richtig durchlüften, verbessert das Raumklima spürbar, beugt natürlich dann auch Feuchtigkeitsschäden vor und sorgt nebenbei für einen klareren Kopf. Den wollen wir jetzt auch haben, den kriegen wir jetzt durch unsere Musik. Lehnen Sie sich zurück bei klassischer Musik hier bei Radio Wellenrausch.

Das war Ludwig van Beethoven mit dem ersten Satz seiner 5. Sinfonie in C-Moll, dem Allegro con Brio. Diese 4 Töne am Anfang, kurz, prägnant und wohl eines der berühmtesten Motive der klassischen Musik. Beethoven macht daraus ein ganzes musikalisches Universum, voller Spannung, Energie und unerbittlichem Vorwärtsdrang. Die 5. Sinfonie entstand zu Beginn des 19. Jahrhunderts, in einer Zeit, in der Beethoven selbst mit großen persönlichen und künstlerischen Herausforderungen zu kämpfen hatte. Vielleicht ist es gerade diese innere Kraft, die man in dieser Musik so deutlich spürt. Aus einem winzigen Motiv entsteht hier etwas Großes und Dramatisches, Musik, die bis heute nichts von ihrer Wucht verloren hat.

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1: Ich bin Florian Klaus. Weniger als 2/3 der Azubis sind noch mit ihrer Ausbildung zufrieden. So hoch war die Unzufriedenheit in einer Umfrage des Deutschen Gewerkschaftsbunds noch nie. Die Hälfte der Befragten fühlt sich psychisch belastet, etwa durch hohen Druck und Personalmangel im Ausbildungsbetrieb. Auch die finanzielle Situation belastet viele. Bei der Abwehr von Drohnen erwartet Bundesinnenminister Dobrindt in den kommenden Jahren ein Wettrüsten mit Angreifern, die immer neue Technik entwickeln. Gleichzeitig fordern die Grünen festzulegen, dass die Bundespolizei für die Drohnenabwehr hauptverantwortlich ist. Claudia Wächter berichtet.
2: Die Drohnenabwehr ist im Moment nämlich vor allem Sache der Länderpolizeien und das bedeutet, so die Grünen, unklare Zuständigkeiten und Sicherheitsrisiken. Außerdem fordern sie eine Art Superüberwachung aller kritischen Standorte bei uns. Die Weichen dafür müssten auf einem Drohnengipfel im Kanzleramt gestellt werden.
1: Er soll online andere Menschen zu Straftaten angestachelt haben. Deswegen ermittelt die Bundesanwaltschaft gegen einen mutmaßlichen Anführer von 2 Online-Gruppierungen. Die Behörde wirft dem schon im März festgenommenen Mann unter anderem vor, andere zu Mord und Brandstiftungen angestiftet zu haben. Außerdem geht es um Vergewaltigung und den sexuellen Missbrauch von Kindern. Der Fall erinnert an den White Tiger. Die deutschen Gasspeicher sind aktuell deutlich leerer als in vergangenen Jahren. Das Bundeswirtschaftsministerium nimmt das nach eigenen Angaben ernst, versucht aber Sorgen zu zerstreuen. Eine Gasmangellage sei im kommenden Winter nach aktuellem Stand nicht zu erwarten, heißt es in einem Papier. Sie bereite aber Möglichkeiten vor, bei einer Verschlechterung der Lage einzugreifen.
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3: Der Fremde von Albert Camus, Teil 1. Ein Mann außerhalb der Ordnung. Albert Camus veröffentlicht Der Fremde 1942. Der Roman gilt als Schlüsselwerk des Existenzialismus und vor allem des von Camus geprägten Denkens über das Absurde. Im Mittelpunkt steht Merson, ein junger Angestellter in Algier. Er lebt ohne große Pläne, ohne sichtbare Leidenschaft und ohne das Bedürfnis, seine Gefühle für andere verständlich zu machen. Genau das bringt ihn schließlich in Konflikt mit seiner Umwelt. Zu Beginn erhält Marceau die Nachricht vom Tod seiner Mutter. Er fährt in das Heim, in dem sie zuletzt lebte, nimmt an der Totenwache und an der Beerdigung teil. Aber er zeigt kaum die Trauer, die von ihm erwartet wird. Schon am nächsten Tag geht er mit Marie schwimmen, ins Kino und beginnt eine Beziehung mit ihr. Durch seinen Nachbarn Raymond gerät Marceau in einen Streit, der schließlich an einem heißen Strand eskaliert. Dort erschießt er einen Mann. Vor Gericht wird jedoch nicht nur die Tat verhandelt, immer stärker rückt seine scheinbare Gefühllosigkeit beim Tod der Mutter in den Mittelpunkt. Am Ende wird Marceau zum Tode verurteilt. In der Gefängniszelle erkennt er, dass die Welt keine höhere Ordnung und Antwort bereithält. Und akzeptiert diese Gleichgültigkeit mit einer neuen, fast befreienden Klarheit.

Teil 2. Der Tod der Mutter. Mersault erhält ein Telegramm aus dem Altersheim. Seine Mutter ist gestorben. Er nimmt Urlaub und fährt mit dem Bus hinaus aus Algier. Im Heim begegnet er dem Direktor, dem Pfleger und den alten Menschen, die seine Mutter kennen. Bei der Totenwache lehnt Mersault es ab, den Sarg noch einmal öffnen zu lassen. Er trinkt Kaffee, raucht eine Zigarette und beobachtet die Menschen um sich herum. Dabei wirkt er weder verzweifelt noch besonders traurig. Er ist vor allem müde, erschöpft von der Hitze und von der langen Nacht. Am nächsten Tag führt der Trauerzug zum Friedhof. Die Sonne brennt, der Weg ist anstrengend und Mersault nimmt seine Umgebung fast körperlicher wahr als den Verlust selbst. In seiner Erinnerung bleiben vor allem Licht, Schweiß, Müdigkeit und Hitze. Diese Reaktion ist für ihn ehrlich. Er will kein Gefühl vortäuschen, das er nicht empfindet. Für seine Umgebung aber wird genau das zum Problem. Was zunächst nur eine private Reaktion auf den Tod seiner Mutter ist, wird später vor Gericht gegen ihn verwendet. Camus zeigt damit früh, wie stark eine Gesellschaft Menschen danach beurteilt, ob sie erwartete Gefühle sichtbar zeigen und nicht nur danach, was sie tatsächlich tun oder wie sie wirklich sind.

Teil 3. Marie, Raymond und ein Leben ohne große Pläne. Nach der Beerdigung kehrt Masson nach Algier zurück. Schon am nächsten Tag trifft er Marie Cardona, eine frühere Kollegin. Sie gehen schwimmen, lachen miteinander und besuchen am Abend eine Komödie im Kino. Kurz darauf beginnt zwischen beiden eine Liebesbeziehung. Marie fragt Masson später, ob er sie liebt. Er antwortet, dass das wahrscheinlich nichts bedeutet und dass er es wohl nicht tut. Auch als sie von Heirat spricht, bleibt er gleichgültig. Wenn sie will, können sie heiraten. Für Masson scheint kaum eine Entscheidung grundsätzlich wichtiger zu sein als eine andere. Zur gleichen Zeit kommt er seinem Nachbarn Raymond näher. Raymond hat Streit mit einer Frau und bittet Masson, für ihn einen Brief zu schreiben. Masson hilft, ohne sich viele Gedanken über die Folgen zu machen. Und damit gerät er in einen Konflikt, der eigentlich nicht seiner ist. Auch im Beruf zeigt sich dieselbe Haltung. Sein Chef bietet ihm eine Stelle in Paris an. Andere sehen darin vielleicht eine große Chance. Masson aber antwortet, dass ihm sein gegenwärtiges Leben genügt. Camus zeichnet hier einen Menschen, der sich den üblichen Erwartungen verweigert. Karriere, Ehe, gesellschaftliches Ansehen, all das besitzt für Masson keinen selbstverständlichen Wert. Er lebt im Augenblick. Gerade diese Haltung macht ihn für andere schwer verständlich und zunehmend fremd.

Teil 4. Der Strand und der tödliche Augenblick. Raymond lädt Masson und Marie zu einem Freund ans Meer ein. Zunächst ist der Tag unbeschwert. Sie baden, essen gemeinsam und genießen das Wochenende. Doch Raymond wird von zwei Männern verfolgt, von denen einer mit der Frau verwandt ist, mit der er zuvor Streit hatte. Am Strand kommt es zur Auseinandersetzung. Raymond wird verletzt. Später will er mit einer Pistole zurückgehen. Masson nimmt ihm die Waffe ab, um eine weitere Eskalation zu verhindern. Für einen Moment scheint die Gefahr vorbei. Doch Masson geht allein wieder zum Strand. Die Hitze wird fast unerträglich. Das Licht spiegelt sich auf dem Meer. Der Schweiß läuft ihm über das Gesicht. Dort trifft er erneut auf einen der Männer. Als dieser ein Messer zieht und die Sonne auf der Klinge aufblitzt, schießt Masson. Der erste Schuss tötet den Mann sofort. Danach feuert Masson weitere Schüsse ab. Damit überschreitet er eine Grenze, die sich nicht mehr rückgängig machen lässt. Camus erzählt diese Szene nicht wie einen klassischen Kriminalfall mit klarer Absicht und Motiv. Vielmehr verbindet er körperliche Wahrnehmung, Hitze, Licht und eine verstörende Leere. Die Tat bleibt dadurch erschreckend sinnlos. Und gerade darin liegt ihr Gewicht. Ein einziger Augenblick verändert alles, ohne dass Masson selbst eine große Erklärung dafür liefern kann.

Teil 5. Ein Prozess über einen Menschen. Nach der Tat wird Meursault verhaftet. Bei den Vernehmungen versuchen Richter und Anwälte, ein verständliches Bild von ihm zu gewinnen. Doch Meursault liefert ihnen keine beruhigende Geschichte. Er zeigt weder religiöse Reue noch die Gefühle, die man von einem Angeklagten erwartet. Im Prozess geht es deshalb bald um mehr als um den getöteten Mann. Zeugen berichten von der Beerdigung seiner Mutter. Man spricht darüber, dass Meursault dort nicht weint, dass er Kaffee trinkt und raucht und dass er am folgenden Tag mit Marie ins Kino geht. So entsteht vor Gericht das Bild eines gefühllosen Menschen. Der Staatsanwalt verbindet die Tat am Strand mit Meursaults Verhalten beim Tod seiner Mutter, als gehörten beide moralisch zusammen. Fast scheint es, als werde er nicht nur wegen des Mordes angeklagt, sondern weil er die Regeln des gesellschaftlich erwarteten Mitgefühls verletzt. Meursault beobachtet den Prozess merkwürdig distanziert. Andere reden über ihn, deuten sein Leben und erklären seine Motive. Er selbst hat kaum das Gefühl, noch Mittelpunkt seiner eigenen Geschichte zu sein. Schließlich wird er zum Tode verurteilt. Für Meursault wird damit sichtbar, wie sehr Menschen nach Sinn und Ordnung verlangen, selbst dort, wo vielleicht keine eindeutige Erklärung existiert.

Teil 6. Die Gleichgültigkeit der Welt. Im Gefängnis wartet Merceau auf seine Hinrichtung. Er denkt über Flucht, Begnadigung und den Tod nach. Immer deutlicher wird ihm, dass jeder Mensch sterben muss, früher oder später. Der genaue Zeitpunkt ändert an dieser Tatsache nichts. Ein Gefängnispfarrer versucht, mit ihm über Gott, Hoffnung und ein Leben nach dem Tod zu sprechen. Merceau lehnt diese Antworten ab. Schließlich bricht seine lange zurückgehaltene Wut hervor. Er will keine Hoffnung annehmen, an die er selbst nicht glaubt. Nach diesem Ausbruch empfindet er überraschend Ruhe. Er erkennt die Gleichgültigkeit der Welt. Nicht als persönliche Feindschaft, sondern als Abwesenheit eines vorgegebenen Sinns. Die Welt verspricht keine Gerechtigkeit und keine Erklärung. Gerade deshalb muss Merceau ihr auch nichts mehr abringen. In dieser Erkenntnis fühlt er sich zum ersten Mal vollkommen offen für sein eigenes Leben. Er erinnert sich an seine Mutter, die am Ende ihres Lebens noch einmal Nähe und einen neuen Anfang sucht. Auch Merceau nimmt nun seine Existenz an, so begrenzt sie ist. Camus endet mit einer radikalen Idee. Wenn das Leben keinen vorgegebenen Sinn besitzt, kann der Mensch dennoch bewusst

Mit Mendelssohns hybriden Ouvertüre erklang eine musikalische Landschaft von großer Weite und feiner Naturpoesie. Bewegte Wellenfiguren, dunkle Klangfarben und lyrische Ruhe ließen die Atmosphäre der schottischen Küste eindrucksvoll lebendig werden und klangen noch lange.

mit Mozarts Rondo für Violine und Orchester KV 373 erklang Musik von leichter, anmutiger Bewegung und feiner Balance. Die elegante Solostimme und der transparente Orchesterklang verbinden sich zu einem Werk von großer Natürlichkeit und zeitloser Mozartscher Klarheit.

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1: Ich bin Florian Klaus. Bis zum Alter von 5 Jahren gibt's schon die von der Kasse bezahlten Uruntersuchungen für Kinder. Eine weitere soll dazukommen, und zwar die U10 für 9- bis 10-Jährige. Das hat der gemeinsame Bundesausschuss beschlossen. Dabei sollen die Kinder insbesondere auf mögliches Übergewicht, körperliche Aktivität, Bildschirmzeit und psychische Auffälligkeiten gecheckt werden. Die Heizsaison steht vor der Tür und die Gasspeicher sind in diesem Jahr nur halb gefüllt. Doch das Bundeswirtschaftsministerium versucht zu beruhigen. Eine Gasmangellage sei im kommenden Winter nicht zu erwarten. Claudia Wächter berichtet.
2: Entscheidend sind ja nicht nur die Speicher, betont das Ministerium. Gas komme auch über Pipelines aus Norwegen, anderen EU-Ländern und den LNG-Terminals. Außerdem, eine angespannte Marktlage sei noch keine Versorgungskrise. Aber man werde sich kümmern, falls nötig. Verbraucherschützer haben aber bereits vor steigenden Gaspreisen gewarnt. Und auch die Linke mahnt, die Wirtschaftsministerin müsse endlich aktiv werden.
1: Mehr Trockenheit, mehr Hitze, mehr Wind. Die Wälder in Europa könnten durch den Klimawandel bald noch häufiger brennen. Das zeigt eine neue Studie eines internationalen Forschungsteams. Bis Ende des Jahrhunderts könnte die jährlich betroffene Fläche um mindestens 40% steigen. Besonders heftig würde es Mitteleuropa, weite Teile Westeuropas und den Mittelmeerraum treffen. Was aus Sicht der Forscher dagegen helfen könnte? Ein besseres Brandmanagement. Die Fußball-Bundesliga hat einen Rechtsstreit mit der Ticketbörse Viagogo gewonnen. Das Oberlandesgericht München hat die Berufung des Ticketanbieters zurückgewiesen. Anlass der Klage waren Tickets, die Viagogo vor dem Supercup 2019 angeboten hat. Und das, obwohl der offizielle Kartenverkauf noch gar nicht angefangen hatte. Das war nicht legal, so die Entscheidung.
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Ludwig van Beethoven mit dem dritten Satz seiner fünften Sinfonie in C-Moll, dem Allegro. Nach dem ruhigen zweiten Satz kehrt die Spannung zurück, allerdings auf eine ganz andere Art. Dunkle, geheimnisvolle Klänge wechseln mit einem kraftvollen Thema, bevor Beethoven die Musik immer weiter vorantreibt. Besonders spannend ist der Übergang zum Finale. Die Musik wird zunehmend dichter und drängender, bis sich die Spannung schließlich entlädt. Beethoven verbindet hier Dramatik und musikalische Architektur auf eine Weise, die für seine Zeit außergewöhnlich war. Ein Satz voller Unruhe, Geheimnis und Erwartung und zugleich ein eindrucksvoller Schritt auf dem Weg zu jenem triumphalen Finale der fünften Sinfonie.

Mit Dvořáks slawischem Tanz Nummer 1 in C-Dur erklang Musik von mitreißender Lebendigkeit und farbenreicher Wärme. Rhythmischer Esprit, kraftvolle Akzente und tänzerische Leichtigkeit machen dieses Werk zu einem der unmittelbarsten und lebensfrohen Momente in Dvořáks Orchestermusik.

Wolfgang Amadeus Mozart mit dem ersten Satz seiner kleinen Nachtmusik in G-Dur. Gespielt von der Camerata Lavacensis. Kaum ein Werk der klassischen Musik ist so unmittelbar wiederzuerkennen wie diese ersten Takte. Frisch, elegant und voller Energie beginnt die Musik und schon nach wenigen Sekunden ist klar, warum dieses Stück zu Mozarts bekanntesten Kompositionen gehört. Mozart schrieb die Serenade 1787 in Wien. Ursprünglich war sie für 5 Streicher gedacht und vermutlich als unterhaltsame Abendmusik. Doch hinter der scheinbaren Leichtigkeit steckt natürlich viel musikalische Raffinesse. Klare Themen, überraschende Wendungen und ein wunderbar ausgewogenes Zusammenspiel der Instrumente.

Ludwig van Beethoven mit dem zweiten Satz seiner fünften Sinfonie in C-Moll, dem Andante con moto. Nach der gewaltigen Energie des ersten Satzes schlägt Beethoven hier einen ganz anderen Ton an. Ruhig und getragen beginnt die Musik, doch unter dieser scheinbaren Gelassenheit steckt eine enorme Spannung. Besonders faszinierend ist das Spiel mit zwei unterschiedlichen Themen. Das eine wirkt feierlich und fast majestätisch, das andere deutlich bewegter und lebendiger. Beethoven führt beide immer wieder zusammen und lässt daraus ein musikalisches Wechselspiel entstehen. So zeigt sich die fünfte Sinfonie einmal mehr von ihrer ruhigeren, aber nicht weniger kraftvollen Seite, voller Würde, Wärme und innerer Bewegung.

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1: Ich bin Florian Klaus. Weniger als 2/3 der Azubis sind noch mit ihrer Ausbildung zufrieden. So hoch war die Unzufriedenheit in einer Umfrage des Deutschen Gewerkschaftsbunds noch nie. Die Hälfte der Befragten fühlt sich psychisch belastet, etwa durch hohen Druck und Personalmangel im Ausbildungsbetrieb. Auch die finanzielle Situation belastet viele. Für Kinder im Alter zwischen 9 und 10 Jahren in Deutschland ist eine neue Vorsorgeuntersuchung geplant. Das hat der gemeinsame Bundesausschuss beschlossen, der festlegt, welche Leistungen die gesetzliche Krankenkasse übernimmt. Bisher gibt es regelmäßige Untersuchungen für Kinder bis 5. Claudia Wächter berichtet.
2: U10 heißt der neue Check-up und bei dem sollen sich Ärzte vor allem auf mögliches Übergewicht konzentrieren, wie viel sich die Kids bewegen, ob es psychische Auffälligkeiten gibt und wie lange sie am Handy oder Tablet hängen. Stichwort Dauerscrollen führt oft zu Konzentrationsproblemen. Auch eine Impfberatung steht auf dem Programm, doch bis Praxen diese Untersuchung anbieten, wird es wohl noch einige Monate dauern.
1: Er soll online andere Menschen zu Straftaten angestachelt haben. Deswegen ermittelt die Bundesanwaltschaft gegen einen mutmaßlichen Anführer von 2 Online-Gruppierungen. Die Behörde wirft dem schon im März festgenommenen Mann unter anderem vor, andere zu Mord und Brandstiftungen angestiftet zu haben. Außerdem geht es um Vergewaltigung und den sexuellen Missbrauch von Kindern. Der Fall erinnert an den White Tiger. Der junge Fußballstar Said Elmala bleibt beim 1. FC Köln. Der 19-Jährige hat seinen Vertrag beim Bundesligisten vorzeitig um ein Jahr bis 2031 verlängert. In den vergangenen Monaten hatte es einige Wechselspekulationen um ihn gegeben. In einem Video könnte er dem ein oder anderen Köln-Fan also auch einen Schrecken eingejagt haben, als er gesagt hat, eure Nummer 13 geht. Er läuft jetzt nämlich mit der prestigeträchtigen Nummer 10 auf.
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1: Ich bin Yves Simon. Hoher Druck, geringe Bezahlung und Personalmangel im Betrieb. Die Zufriedenheit von Auszubildenden in Deutschland ist auf einem neuen Tiefpunkt angekommen. Nicht mal 2/3 haben in einer Umfrage des Deutschen Gewerkschaftsbunds gesagt, dass sie zufrieden mit ihrer Ausbildungsstelle sind. Das sind so wenige wie noch nie. Die Hälfte der Azubis fühlt sich außerdem psychisch belastet. So langsam aber sicher marschieren wir doch wieder auf den Herbst zu und das heißt, die Heizsaison steht vor der Tür. Die Gasspeicher in Deutschland sind allerdings nur halb gefüllt in diesem Jahr. Aber das Bundeswirtschaftsministerium versucht zu beruhigen. Eine Gasmangellage ist für den kommenden Winter nicht zu erwarten, heißt es von da. Claudia Wächter berichtet.
2: Entscheidend sind ja nicht nur die Speicher, betont das Ministerium. Gas komme auch über Pipelines aus Norwegen, anderen EU-Ländern und den LNG-Terminals. Außerdem, eine angespannte Marktlage sei noch keine Versorgungskrise. Aber man werde sich kümmern, falls nötig. Verbraucherschützer haben aber bereits vor steigenden Gaspreisen gewarnt. Und auch die Linke mahnt, die Wirtschaftsministerin müsse endlich aktiv werden.
1: Der medizinische Dienst fordert ein verpflichtendes Meldesystem für Behandlungsfehler. Es geht um sogenannte Never-Events, also schwere vermeidbare Fehler. Das sind zum Beispiel Tupfer, die nach einer OP einfach im Körper bleiben oder Verwechslungen von Körperteilen oder ganzen Patienten. 150 Fälle von Behandlungsfehlern hatte die Expertenorganisation im letzten Jahr als gravierend eingestuft. Die FIFA hat den Austragungsort für das Finale der Frauen-WM im nächsten Jahr festgelegt. Es steigt im legendären Maracanã-Stadion in Rio de Janeiro. Da hatten sich die Männer 2014 für Deutschland den WM-Titel geholt. Gastgeber Brasilien eröffnet das Turnier dort am 24. Juni und das Team von Bundestrainer Christian Wück ist auch schon sicher qualifiziert. Titelverteidiger ist Spanien.
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3: Dracula von Bram Stoker. Teil 1. Ein Fremder kommt nach Transsilvanien. Bram Stokers Dracula erscheint 1897 und wird zu einem der berühmtesten Schauerromane der Weltliteratur. Stoker erzählt die Geschichte nicht aus einer einzigen Perspektive. Briefe, Tagebücher, Telegramme und Zeitungsberichte setzen das Geschehen Stück für Stück zusammen. Im Mittelpunkt steht Graf Dracula, ein geheimnisvoller Adeliger aus Transsilvanien, der seine Heimat verlassen und nach England übersiedeln will. Der junge englische Anwalt Jonathan Harker reist zu Draculas abgelegenem Schloss, um den Kauf eines Hauses bei London vorzubereiten. Schon unterwegs spürt er, dass die Menschen in der Gegend den Grafen fürchten. Im Schloss wird aus einem geschäftlichen Besuch schnell Gefangenschaft. Dracula erscheint höflich und gebildet, doch Harker bemerkt immer mehr Unheimliches. Der Graf bewegt sich nachts, hat kein Spiegelbild und scheint über Kräfte zu verfügen, die jeder natürlichen Erklärung widersprechen. Jonathan erkennt schließlich, dass Dracula kein gewöhnlicher Mensch ist. Gleichzeitig bereitet der Graf seine Reise nach England vor. Damit beginnt nicht nur Jonathans Kampf ums Überleben. Auch in London geraten Menschen in Gefahr, die noch nichts von Dracula wissen. Aus einer Reise in ein fremdes Land wird eine Geschichte über Angst, Freundschaft, Mut und über den Versuch, das Unbegreifliche gemeinsam zu besiegen.

Teil 2. Gefangen im Schloss des Grafen. Jonathan Harker versucht, im Schloss ruhig zu bleiben und seinen Auftrag zu erfüllen. Doch jeden Tag wird deutlicher, dass er das Gebäude nicht freiwillig verlassen kann. Die Türen sind verschlossen. Diener scheint es nicht zu geben. Und Graf Dracula selbst erledigt alle Arbeiten. Nachts sieht Jonathan den Grafen an der Außenwand des Schlosses hinabgleiten, als wäre die Schwerkraft für ihn bedeutungslos. Harker durchsucht heimlich das Schloss und stößt auf Räume, die seit Jahren verlassen wirken. Dort begegnet er drei geheimnisvollen Frauen, die ihn zugleich faszinieren und in Todesangst versetzen. Dracula verhindert, dass sie sich Jonathan nähern und macht damit endgültig klar, wer in diesem Haus die Macht besitzt. Jonathan entdeckt schließlich Kisten mit Erde. In einer davon findet er Dracula reglos liegen. Ihm wird klar, dass der Graf sich auf eine Reise vorbereitet und dass diese Kisten nach England gebracht werden sollen. Jonathan versucht zu fliehen. Er weiß nicht, ob er es lebend aus dem Schloss schaffen wird. Während Dracula Transsilvanien verlässt, beginnt für Jonathan ein verzweifelter Weg zurück in die Freiheit. Er entkommt schwer erschöpft und wird später in einem Krankenhaus aufgenommen. Doch zu diesem Zeitpunkt ist der Graf bereits unterwegs. Sein Ziel ist England. Und dort kennt noch niemand die Gefahr, die mit ihm ankommt.

Teil 3. Dracula erreicht England. In England verbringt Minna Murray, Jonathans Verlobte, Zeit mit ihrer Freundin Lucy Westenray. Lucy ist lebenslustig, beliebt und erhält gleich 3 Heiratsanträge. Sie entscheidet sich für Arthur Holmwood. Alles scheint auf ein glückliches Leben hinzuführen. Dann erreicht ein führerloses Schiff während eines schweren Sturms die Küste von Whitby. Die Besatzung ist verschwunden. An Bord befinden sich große Kisten mit Erde. In derselben Nacht verändert sich Lucy. Sie schläft unruhig, verlässt nachts das Haus und wird zunehmend schwächer. Mina findet sie einmal draußen auf einer Bank. Neben ihr glaubt sie, eine dunkle Gestalt zu sehen. Lucys Zustand verschlechtert sich. Der Arzt John Seward, einer ihrer früheren Verehrer, bittet seinen ehemaligen Lehrer Professor Abraham van Helsing um Hilfe. Van Helsing erkennt, dass hier keine gewöhnliche Krankheit vorliegt. Er versucht, Lucy zu schützen, unter anderem mit Knoblauch, Kreuzen und ständiger Beobachtung. Doch Dracula findet immer wieder einen Weg zu ihr. Trotz aller Bemühungen stirbt Lucy. Kurz darauf berichten Zeitungen von einer geheimnisvollen Frau, die nachts Kinder anspricht. Van Helsing begreift, dass Lucys Tod nicht das Ende ist. Sie ist selbst zu einem Wesen geworden, das Dracula ähnlich ist. Damit wird aus einem rätselhaften Krankheitsfall ein Kampf gegen eine übernatürliche Macht.

Teil 4. Die Jagd beginnt. Jonathan Harker kehrt nach England zurück und heiratet Mina. Als er später Dracula in London erkennt, verbindet sich seine Geschichte mit den Ereignissen um Lucy. Mina liest Jonathans Tagebuch. Auch Van Helsing, Seward, Arthur Hornwood und der Amerikaner Quincy Morris tragen ihre Beobachtungen zusammen. Zum ersten Mal entsteht ein vollständigeres Bild. Van Helsing erklärt der Gruppe, womit sie es zu tun haben. Dracula kann Menschen beeinflussen, seine Gestalt verändern und außergewöhnliche Kräfte entwickeln. Doch er hat auch Grenzen. Er braucht seine mitgebrachte Heimaterde als Rückzugsort und kann nicht überall völlig frei handeln. Die Männer suchen Draculas Verstecke in London und finden mehrere seiner Erdkisten. Sie machen diese Orte für ihn unbrauchbar. Dadurch verliert Dracula sichere Plätze. Doch er schlägt zurück. Er dringt in Minas Nähe vor und bringt sie unter seinen Einfluss. Für die Gruppe verändert sich jetzt alles. Mina ist nicht mehr nur Helferin, sondern selbst bedroht. Gleichzeitig entsteht durch die Verbindung zu Dracula eine neue Möglichkeit. Unter Hypnose kann Mina manchmal spüren, wo sich der Graf befindet. Dracula erkennt, dass London für ihn gefährlich geworden ist. Er beschließt, nach Transsilvanien zurückzukehren. Die Freunde wissen, wenn er sein Schloss erreicht, kann ihre Chance verschwinden. Also beginnt die Verfolgung.

Teil 5. Rückkehr nach Transsilvanien. Dracula flieht aus England. Seine letzte Kiste mit Erde wird auf dem Wasserweg Richtung Osteuropa transportiert. Van Helsing und die anderen verfolgen seine Spur. Dabei müssen sie schneller sein als der Graf, ohne genau zu wissen, welchen Weg er nimmt. Mina hilft ihnen weiterhin. Ihre Verbindung zu Dracula ist gefährlich, aber sie liefert Hinweise. Zugleich wächst die Sorge, dass der Graf immer stärkeren Einfluss auf sie gewinnt. Van Helsing behandelt Mina deshalb zugleich als Verbündete und als möglichen Zugang Draculas zur Gruppe. Vertrauen und Vorsicht liegen eng beieinander. Die Verfolger teilen sich auf. Jonathan Harker und Arthur Holmwood folgen einer Route, Seward und Quincy Morris einer anderen. Van Helsing reist mit Mina in Richtung des Schlosses. Dort schützt er sie so gut wie möglich und stellt sich schließlich auch den drei geheimnisvollen Frauen entgegen, denen Jonathan bei seinem ersten Aufenthalt begegnet war. Die Landschaft wird rauer, der Winter härter, die Wege schwieriger. Trotzdem geben die Freunde nicht auf. Ihre Jagd ist längst mehr als persönliche Rache. Sie wollen verhindern, dass Mina das gleiche Schicksal wie Lucy erleidet. Dann erfahren sie Draculas zur Gruppe.

Teil 6. Das Ende des Grafen. Kurz vor Sonnenuntergang erreicht die Gruppe den Transport mit Draculas Kiste. Die Männer, die sie bewachen, wehren sich. In dem chaotischen Kampf versuchen Jonathan Harker und Quincy Morris, an die Kiste heranzukommen. Es gelingt ihnen im letzten Moment. Dracula wird vernichtet. Und zwar bevor er sein Schloss und damit die Sicherheit seiner Heimat erreicht. Im selben Augenblick endet auch sein Einfluss auf Mina. Das Zeichen seiner Macht verschwindet und sie ist frei. Doch der Sieg hat einen hohen Preis. Quincy Morris wird im Kampf tödlich verletzt. Seine Freunde bleiben bei ihm, während er erkennt, dass ihre Aufgabe erfüllt ist. Dracula ist besiegt, Mina gerettet. Jahre später blicken Jonathan und Mina auf die Ereignisse zurück. Sie haben einen Sohn, dem sie auch den Namen Quincy geben, als Erinnerung an den Freund, der sein Leben für die anderen eingesetzt hat. Bram Stokers Dracula endet damit nicht nur als Geschichte über ein Monster. Der Roman erzählt ebenso von Menschen, die ihre einzelnen Erfahrungen zusammentragen und erst dadurch stark genug werden, einer scheinbar übermächtigen Gefahr zu begegnen. Wissen, Zusammenhalt und Mut stehen gegen Angst und Einsamkeit. Und genau darin liegt bis heute ein großer Teil der Wirkung dieses Klassikers.

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1: Ich bin Yves Simon. Eine Lufthansa-Maschine von Frankfurt nach Chicago musste wegen eines medizinischen Notfalls außerplanmäßig in Schottland landen, in Glasgow, um genau zu sein. Für die Boeing 747-8 mit 358 Passagieren wurde die Luftnotlage erklärt, damit der kranke Fluggast schnell einen Notarzt bekommt. Weil die Crew dann allerdings durch die lange Bodenzeit ihre Dienstzeiten überschritten hätte, ist dann der Flug LH430 nicht fortgesetzt worden. Die Maschine ist nach Frankfurt zurückgeflogen. Die Passagiere sind dann aber umgebucht worden. In Sachsen-Anhalt sorgt gerade die Spende eines CDU-Politikers an die AfD für Ärger. Der Bürgermeister von Seehausen, Bert Prange, hat der AfD 10.000 Euro überwiesen und ihr öffentlich seine Stimme empfohlen. Ihm droht jetzt ein Parteiausschlussverfahren. Im Nahen Osten ist ein US-Flugzeugträger angekommen. Die George Washington löst die Abraham Lincoln ab. Auf der Lincoln soll es wegen des monatelangen Einsatzes im Irankrieg zu Versorgungsproblemen bei der Crew gekommen sein. Die Demokraten fordern jetzt eine gründliche Aufklärung der Zustände an Bord. Jetzt schlägt Gianni Infantino auch der Ärger der vielen Fans ins Gesicht. Ein internationales Bündnis von Fußballfans fordert den Sturz des FIFA-Bosses und hat dafür auch extra eine Petition gestartet. Die Organisation wirft ihm vor, den Fußball mehrfach verraten zu haben und verlangt eine grundlegende Reform des Weltverbands. Das Bündnis, das nach eigenen Angaben hunderte Millionen Fans vertritt, mischt sich damit in den Wahlkampf um die FIFA-Spitze ein. Außerdem denken mehrere Regionalverbände über ein Misstrauensvotum gegen Infantino nach.
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1: Ich bin Yves Simon. Wegen des Feuers im Hürtgenwald in der Eifel in Nordrhein-Westfalen hat es vor einer Woche ja Evakuierungen gegeben. Jetzt aber ist der Brand komplett gelöscht. Und auch im Brandgebiet, im Naturschutzgebiet Hohes Venn, im belgischen Grenzgebiet zu Deutschland, hat sich die Lage weiter entspannt. Jan-Henner Reitze berichtet.
2: Große Erleichterung beim Bürgermeister von Hürtgenwald, der sich bei allen Einsatzkräften und freiwilligen Helfern für ihren unermüdlichen Einsatz bedankt. Kein Haus sei zu Schaden gekommen. Das vom Feuer betroffene Gebiet bleibt allerdings gesperrt, damit kein neuer Brand ausgelöst wird und weil beschädigte Bäume noch umstürzen könnten.
1: Entwarnung aus dem Bundeswirtschaftsministerium, denn trotz niedrigerer Speicherstände als in den letzten Jahren wird im kommenden Winter nach jetzigem Stand zumindest keine Gasmangellage erwartet. Die Versorgung läuft über Pipelines aus Norwegen, LNG-Terminals und europäische Nachbarländer. Hohe Preise wegen des Iran-Kriegs bedeuten noch lange keine Versorgungskrise, heißt es. In Ismaning bei München hat ein Autofahrer offenbar einen Polizisten angefahren. Der Beamte ist verletzt worden und kam ins Krankenhaus. Es sind auch Schüsse gefallen, als nämlich der Fahrer einfach abhauen wollte, hat einer der Polizisten auf das Auto geschossen, um es am Abhauen zu hindern. Der Fahrer ist dann erst mit dem Auto weggefahren, dann wollte er zu Fuß weiter. Jetzt ist er aber doch in Gewahrsam. Was genau hinter dem Vorfall steckt, das ist noch unklar. Möglich ist auch ein vorausgegangenes Verkehrsdelikt. Der Lotto-Jackpot über die maximale Gewinnsumme von 50 Millionen Euro ist schon wieder geknackt worden. Diesmal teilen sich drei Gewinner diese Megasumme. Einmal geht das Geld nach Hessen und gleich zweimal nach Niedersachsen. Bemerkenswert, denn erst am letzten Samstag war ein 50-Millionen-Jackpot geknackt worden, nachdem es vorher 40 Ziehungen gab, ohne einen einzigen Gewinner.
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1: Ich bin Yves Simon. Jeder zweite Azubi in Deutschland fühlt sich psychisch belastet. Das zeigt eine Umfrage unter mehr als 13.000 jungen Menschen für den Ausbildungsreport des Deutschen Gewerkschaftsbunds. Nur noch knapp 2/3 bewerten ihre Ausbildung positiv. Besonders häufig klagen die Befragten über Leistungs- und Zeitdruck, Personalmangel und auch Aufgaben, die mit ihrer eigentlichen Lehre im Job überhaupt gar nichts zu tun haben. Wieder ist eine Sprengstoffdrohne aufgetaucht, dieses Mal in der Nähe eines Gasfelds im Schwarzen Meer in Rumänien, und laut der dortigen Regierung waren die Arbeiter in akuter Gefahr. Trotzdem, die Drohne konnte rechtzeitig unschädlich gemacht werden. Waldbrände werden zunehmend ein immer größeres Problem bei uns in Europa. Davon gehen Klimaforscher aus. Die Fläche, die von Waldbränden betroffen ist, die könnte sich sogar verdreifachen. Zu diesem Ergebnis kommt die Studie einer internationalen Forschergruppe. Aber auch Möglichkeiten werden da genannt, wie diese Entwicklung vielleicht vermieden werden kann. Jan-Henner Reitze berichtet.
2: Dieser Sommer mit deutlich überdurchschnittlich vielen und flächenmäßig großen Waldbränden hat schon gezeigt, was in Zukunft häufiger vorkommen könnte. Besonders betroffen waren Frankreich, Spanien und Griechenland. Aber auch in Deutschland gehen die Autoren von mehr Wald- und Flächenbränden aus, je nachdem, wie viel wärmer es tatsächlich noch wird.
1: Wenn im Franz-Beckenbauer-Supercup am Wochenende Borussia Dortmund und der FC Bayern aufeinandertreffen, ist Jamal Musiala wohl nur Zuschauer. Medien berichten nämlich, dass Trainer Kompany den 23-Jährigen nicht nominieren will für den Kader. Bei den letzten beiden Testspielen gegen Leipzig und Heidenheim war Musiala wegen kurzer Blackouts ärztlich behandelt worden. Inzwischen ist bekannt, dass es sich dabei um sogenannte Absenzen handelt. Eine Art epileptische Anfälle ist das, die mit der richtigen ärztlichen Betreuung aber gut behandelbar sind.
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1: Ich bin Yves Simon. Einen Banküberfall mit KI planen. Eine gute Idee, das hat sich ein 23-Jähriger in Omaha im US-Bundesstaat Nebraska gedacht. Unter anderem hatte der Mann ChatGPT gefragt, wie lange es denn dauert, bis die Polizei da ist. Wirklich clever hat sich der Mann aber nicht angestellt. Kameras haben sein unmaskiertes Gesicht gefilmt und sein Auto auch samt Kennzeichen. Auf seinem Handy haben die Ermittler dann die Jet-Verläufe mit der KI gefunden. Jetzt muss er über 10 Jahre ins Gefängnis. Gas dürfte in diesem Winter wegen des Iran-Kriegs und anderen Krisen teuer sein. Außerdem sind die Gasspeicher gerade erst zur Hälfte gefüllt, weniger als letztes Jahr zu dieser Zeit. Die Opposition fordert die Regierung auf, aktiv zu werden. Das Bundeswirtschaftsministerium versucht zu beruhigen und will nichts von einer Gasmangellage wissen. Der Chef der Bundesnetzagentur Müller appelliert im ZDF an die Versorger, ihre Speicher zu füllen.
2: Es ist genug Gas verfügbar. Man muss es nur einkaufen und auch in Deutschland, in Europa einspeichern. Das kann man Stand heute auch noch schaffen. Man muss dafür nur jetzt richtig ranklotzen.
1: Verbraucherschützer meinen, sich schon mal nach günstigeren Versorgern umschauen, das kann nicht schaden. Viele junge Menschen in Deutschland haben das Vertrauen in die gesetzliche Rente komplett verloren. Laut einer Umfrage erwartet weniger als die Hälfte der 18- bis 30-Jährigen im Alter noch Geld vom Staat. Deswegen legen viele fürs Rentenalter einfach selbst Geld zurück. Die Angst vor Altersarmut zählt für die Gen Z inzwischen zu den größten Sorgen, die sie haben. Beim Thema Videobeweis bekommen die Fußballfans jetzt Rückendeckung aus der Bundesliga. Der FC Augsburg spricht sich klar für die Abschaffung des VAR aus. Geschäftsführer Ströll kritisiert, dass der Videoreferee immer eher neue Diskussionen auslöst, als alte Probleme zu lösen. Und dass die Emotionen dabei auch auf der Strecke bleiben. Mehrere Fanszenen wollen jetzt am Pokalwochenende Aktionen in den Stadien starten.